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1: Gut geschlafen, das ist meine erste Frage an dich da aussen und meine auch fünfte Frage an dich heute Morgen. Wir haben noch nicht so viel geredet, Simu. Aber es ist gut gefuset, das habe ich noch nicht von dir gehört.
2: Ja, ja, das optimiert. Ich habe das Spiel durchgespielt bei mir daheim. Hitze Nacht, wie wir das heute wieder hatten. Einfach kurze Nacht. Das ist ja noch schnell nachgeschaut. Bis gestern am Abend um 11 Uhr noch weit über 25 Grad.
1: Ja, wirklich
2: also,
1: krass.
2: Ich hätte jetzt schon noch mal ein bisschen abkühlen, aber das ist wirklich durch den Tag zulassen, abends Stosslüften, wenn irgendwie möglich. Offene Fenster lassen und natürlich kurz vor mir ins Bett noch mal eiskalt duschen.
1: Das ist eben falsch. Eiskalt duschen, sagen Experten, tue eben Gefäß für kleinere und dann kann die Hitze noch weniger entweichen. Lauwarm, weißt du dich.
2: Okay. Ja. Hey, egal wie du es gemacht hast, vielleicht hast du ja hin und her gedreht die ganze Nacht. Ja. Vielleicht bist du aber auch topfit. Wir sind für alle da. Moser Schelker, guten Morgen.

0: Energy am Dienstagmorgen, jetzt der 4.5.
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0: Viele lügen ja der Klimawandel, aber die wir jetzt hören, die haben keine Ahnung.
2: Das ist, was ja, ist schlimmer für dich, wenn du einfach so desinteressiert bist?
0: Das ist eine gute Frage.
3: Hast du sicher schon mal vom Klimawandel gehört?
6: Ja.
3: Was ist das?
6: Das haben wir letztens in der Schule gehabt, aber keine Ahnung, noch nie aufgepasst in der Schule.
3: Was ist der Klimawandel?
7: Der Klimawandel.
3: Die Hitze. Was mit der Hitze?
7: Dass sie wandern.
3: Wo wandern denn die Hitze?
7: Weiss nicht. Ich habe das Gefühl, dass der Klimawandel nach Afrika geht, weil es dort auch schon heiß ist.
6: Ja, keine Ahnung. Kommen wir jetzt gerade in Afrika im Sinn.
3: Sag noch etwas anderes, das hat sie schon gesagt.
6: Ja, hat sie schon gesagt. Afghanistan.
3: Mhm. Und wieso?
6: Wir haben mal in der Schule gehabt, dass es von Afghanistan kommt. Und ja.
3: Bist du für oder gegen den Klimawandel?
6: Für.
7: Ich bin eben dafür, dass der Klimawandel halt umgeht, weil ich es unnötig finde, dass es dagegen ist. Weil jedes Land halt ein bisschen Wärme sollte haben.
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1: Das älteste Landtier der Welt hat den Rekord um ein weiteres Jahr ausbauen. Der Jonathan, ein Seychellen-Riesenschildkröte, der auf der Südseeinsel St. Helena lebt, ist mittlerweile 194-jährig. Das teilt die Organisation vom Guinness-Buch der Rekorde mit. Das Tier, das auch auf den Namen Jono hört, wohnt exklusiv auf der Residenz des Gouverneurs und ist das Wahrzeichen der Insel. Der Jono hat zwar sein Seh- und Geruchsvermögen verloren, trotzdem scheint es ihm aber gut zu gehen. Er sündelt gern, isst leidenschaftlich gern Bananen und paart sich auch gerne noch, wie seine Pfleger berichten. Die Schildkröte ist sogar auf der 5-Cent-Münze von St. Helena abgebildet.
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3: In knapp 5 Minuten geht die Sonne auf und die siehst du nach 15 Stunden. So lange scheint sie heute und sie hat es hier heute richtig ein. Jetzt haben wir um die 17 Grad am Nachmittag, dagegen die 35 Grad.
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4: 15 Stunden Zeitverlust gibt es heute hoffentlich nicht auf der Autobahn. Im Moment sind wir bei 0 Minuten Stau, gute und sichere Fahrt wünsche ich.

0: wünsche einen guten, kühlen Dienstagmorgen. Das wird ja dann noch anders. Das ist schon jetzt klar. 35 Grad sind ja heute möglich und die Leute klönen nach Hitze frei.
1: Ja. Hi Energy, da ist der Gelek. Ich arbeite als Koch. Ich finde eure Idee mit dem Hitzefrei wunderbar, weil in der Küche am Grill heute ist es immer über 30 Grad.
2: Nein, oh, der Gelek hat das auch schon mitbekommen, dass wir in dieser Woche dir hitzefrei organisieren wollen. Und er hat es schon richtig gemacht. Das kannst du auch machen. Auf 079655 0844 schnell heute sagen, wo du und wie du leidest. Und wir reden dann mit deinem Chef oder deiner Chefin, dass du hitzefrei bekommst. Und auch wenn das jetzt ein bisschen lapidar tönt, aber der öffentliche Druck, den man ausüben kann, aus Radiosender, der ist im Fall nicht schlecht. Yeah. Das ist ein guter Hebel.
0: So, alles klar. Du sagst, warum und wieso und wir überzeuge deinen Chef und da draussen sind viele Valide.
3: Ich bin der Lucien und Anton, mein lieber Chef, ich werde hitzefrei, weil ich kann mich nicht mehr konzentrieren.
0: Ich kann mich nicht mehr konzentrieren.
4: Ich arbeite in einem Restaurant und ich möchte hitzefrei, weil ich möchte mit Frauen sprechen, Zeit für mich haben, für meine Freunden.
0: Ja, man will ja sagen, ich wollte dich kennen und die Zeit genießen.
2: Kann man das so machen?
0: Noch

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1: Luzi Fricker.
2: Schweizer Lehrerinnen und Lehrer haben genug von Saunatemperaturen im Klassenzimmer. Weil es bis jetzt keine klaren Grenzwerte für Hitzetage gibt, fordert der Dachverband der Lehrpersonen verbindliche Regeln für die ganze Schweiz. Vielfach sind es im Unterricht schon am Mittag gegen die 30 Grad heiss. Neu sollen darum die Lektionen nur noch bis 26 Grad im normalen Rahmen stattfinden. Sonst müsse der Stundenplan angepasst oder in kühlere Räume ausgewichen werden. In den USA hat die Bundespolizei einen weiteren Anschlagsversuch auf das Weiße Haus verhindert. Die Beamten konnten zwei Männer festnehmen, die am Geburtstag vor einer Woche von Donald Trump eine Kampfsportart vor dem Präsidentensitz ins Visier genommen. Ihnen wird Verschwörung zum Mord vorgeworfen, teilen die Justizbehörden mit. Schon vor einer Woche sind 5 Männer angeklagt worden, die den Anlass mit Drohnen und Scharfschützen wollten attackieren. Der Lionel Messi schreibt Fußballgeschichte. Der argentinische Ausnahmezauberer, der morgen 39 wird, schießt beim 2:0 gegen Österreich seine WM-Goal 17 und 18 und ist damit allein an der Spitze der ewigen WM-Goal-Schützenliste. Argentinien steht damit vorzeitig im 16. Final, genauso wie Frankreich, wo der Irak mit 3:0 wegputzt. Die Partie war wegen einem Gewitter über 2 Stunden lang unterbrochen. Ebenfalls in der K.O.-Runde ist Norwegen nach einem 3:2 gegen Senegal.
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4: Gestern Abend am 11 war es noch 25 Grad in Bern. Heute am 9 ist es wieder 25 Grad in Bern. 35 Grad ist das Maximum, also es sind wieder wahnsinnige Werte. Viel, viel Sonne. Am Nachmittag auch ein paar Schleierwolken.
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5: Ich mache es zackig um die Zeit, nichts los, keine Meldung, um eine gute Fahrt wünsche ich.
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4: Schelka, es braucht uns viele müde Gesichter nach der Tropennacht.
5: Ja, es war eine schwitzige Nacht. Du konntest bläst schlafen, das hat nichts gebracht. Ja.
4: Und nicht mit viel Leidenschaft im Bett zu tun.
5: Nein. Das ist voll lauter Zweckmässigkeit.
4: Man geht sich richtig auseinander, wenn man sich ankommt, wird es so richtig klebrig, gell? Hast du das auch erlebt, Dina?
5: Es ist richtig unangenehm, wenn man sich ankommt. Oh, nein, geh weg, du klebst.
4: Liebe Leute, die Sonnencreme nicht vergessen, 3 auf 6 Uhr.

0: ganz guten Morgen wünschen wir dir. 9 ab 6, heute reden wir über Körperpflege beim Mann. Ja. Und zwar geht es um Beihaar rasieren. Aha, warum? Ja, weil das immer wie mehr machen. Jetzt sowieso im Sommer, wenn es so heiß ist, zeigen wir unsere Schenkel. Also die das jobmässig überhaupt dürfen. Und da gibt es wirklich viele, die am Morgen die Beine rasieren. Du auch, Schelke?
1: Das ist eben die Frage, ob ich jetzt auf den Zug muss aufspringen muss oder nicht. Mensch? Ich sage es nur so, wenn ich würde, dann hätte ich auch ziemlich lang, bis ich all das wegrasiert hätte. Also ich habe ziemlich behaarte Beine, ja. Aber jetzt sehe ich eben, da ging wie mehr Männer, die die wegmachen.
0: Spürst du da einen gesellschaftlichen Druck?
1: Bitzweit. Ich fühle mich ein bisschen gedrängt.
0: Wir haben eine Blitzstrasse-Umfrage gemacht bei Männern. Vielleicht könnte es eher easy nehmen wie er, Schelke.
2: Offensichtlich nicht. Ich sehe keinen Anlass dazu. Ich wüsste wirklich nicht, wieso ich das machen soll.
0: Aber es sind nicht nur Sportler, aber viele Sportler, die das eben wirklich machen.
3: Bei mir ist es saisonabhängig. Voilà. Ich mache Triathlon. Und das ist eben sportartabhängig, stelle ich fest. Wenn man unter Triathleten schaut, sehr viel rasierte Beine, Läufer eher nicht. Und man ist dann eine Aussenseite, wenn man es nicht macht. Es ist auch für Massagen etc. vielleicht einfacher, wenn die Beine nicht so behaart sind. Also ja, ich stand dazu. Es gibt bei mir Phasen im Jahr, wo ich rasierte Beine habe.
1: Wie sieht es aber zu anderen Geschlecht? Das nimmt mich noch um.
0: Ja, das haben wir natürlich auch gefragt. Jetzt, los, Schelke. Wo ein Fähnchen im Wind ist, wenn es um gesellschaftliche Diktat geht.
1: Haar im Wind.
0: Genau, ein Haar, ein Beihaar. Gut zu.
4: Meins ist es jetzt nicht, aber you do you, wenn man das machen will, dann ist das halt so.
0: Weiter geht's.
5: Ich finde es ganz okay, wenn es jemand wegen dem Sport macht, wegen dem Massieren oder so. Aber mein Partner müsste es jetzt auch nicht unbedingt machen.
0: Und die Meinung nehmen wir noch rein?
5: Hey, mir ist es egal, ehrlich gesagt. Es kommt ja auch ein bisschen darauf an, Mama. Bannen stutz, bannen nicht. Ja.
0: Du bist genau gleich weit wie vorher.
1: Ja, merci für das. Ich will konkrete Meinungen haben. Und zwar auf den Punkt, ist es jetzt ein Ding, dass man das machen muss oder nicht? Oder kann ich weiter befreit meine Beihaare im Wind ziehen? Also 079. 655 0844, das ist die Nummer für zum Mitreden hier bei Energy Mimo.
0: Rasierklinge und Wachs führen oder lass sprießen, du entscheidest, ob der Schelker heute noch seine Beine enthält. 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

0: Sengende Hitze heute am Nachmittag angekündigt, das kann ich schon jetzt sagen. Ist aber so ein bisschen die Ruhe vor dem Sturm in der Zeit, die wir am Morgen schon dürfen machen, muss ich schnell kriegen. Hey, da ein Gäbungsplätzchen ja. Morgen bei 20 Grad. He?
1: Ich glaube, im Moment ist es cool, früh aufstehen zu sein. Es lohnt sich.
0: Das ist so. Am Nachmittag sind wir ehrlich, wir haben ja Berichte bekommen von verschiedenen Büros ohne Klimaanlagen. Es geht ums reine Überleben.
1: Ja, das ist echt nicht mehr.
0: Da wird nicht mehr zu lange gross
1: Aufträge erledigen, vergiss es.
0: So, und darum heisst es für uns ja auch am Morgen, und da müssen wir alle zusammen am gleichen Wagen ziehen, nochmal Energie sammeln, Kühlbox füllen, wie Kamel. Wir sind jetzt Kamel, wir trinken jetzt so ein bisschen. Und wir, was wir können machen, ist vielleicht ein bisschen cooler Sound, wenn man dem so kann sagen. Der, den ich jetzt spiele, ist ja mal eine coole Socke, der Kamerad. Den haben wir ja auch schon persönlich lernen kennen. Und der schafft es einfach immer wieder, gute Musik herzubringen. Für gute Stimmung am Morgen früh.
1: Und obendrauf noch einen fetten Preis abräumen bei unserem Wissensquiz mitspielen, alle gegen Energy. Nicht so schnell Blitz anmelden.

0: Schelker hat schon gesagt, 20 ab 6, das ist unsere Quizzeit am Morgen, das erste Morgenquiz. Heute mit dem Urs, 22 von Jegisdorf. Guten Morgen.
1: Morgen.
2: Guten Morgen.
1: Urs, du bist ein Mann, der sich auch schon hat wollen messen hier bei Alle gegen Energy. Jetzt ist es so, man darf sich auch mehrfach anmelden. Man darf auch mehrmals um einen tollen Preis spielen, wo man dann ärger schmackhaft machen. Wie sieht so deine Bilanz aus bis jetzt? Wer ist der Dümmer vor Morgencrew?
2: Also, ja, einer ist gewonnen und einer ist verloren. Und verloren hat doch gegen Schelker, weiß mich nicht.
0: Hä? Das gibt's doch nicht! Gegen die Vakuumbirne da. Hey, also, so. Lass, ich bin gespannt, gegen wen du jetzt antrittest, entweder gegen mich oder gegen Schelke. Wer wählst, der Überbegriff der Quizfrage wäre Promis, Stars und Sternchen. Ich habe natürlich viel Zeitung.
2: Ja, ich glaube, dann nehme ich dich.
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1: Simon muss an Zeck. Urs, du kannst 2 Tageskarten für Beate Bucht Niederhorn im Wert von 130 Franken gewinnen und eine Moser Eisgekocht Kaffeetasse. Oh. Weißt du, du bist ein Fuchs, die muss ich die Spielregeln eigentlich nicht mehr klären, aber es gibt Leute, die halt um die Zeit
0: ich
1: zum ersten Mal.
0: Ich möchte es mal hören.
1: Du bist noch unsicher, gell, Simon? Nein, 15 Sekunden Zeit. Das Uhrli tickt gnadenlos. Seit die 15 Sekunden vorbei bin ich hart. Was nach dem kommt, zählt nicht mehr. Was innerhalb dieser 15 Sekunden gesagt wird auf meine Frage, tue ich bewerten. Wenn es richtig ist, gibt es einen Punkt. Wenn es falsch ist, kennen. So simpel ist das Ganze. Natürlich könnt ihr nicht gleichzeitig spielen, der Simon legt alle vor und du bist in dem Fall der Kandidat, der so noch warten kann.
2: Wunderbar.
0: Bis gleich. Tschüss.
2: Ciao zusammen.
1: Wir, Simon, kümmern uns um einen Promi-Nachwuchs. Zähl mir möglichst viele Promi-Pärchen auf, die Kinder haben. Deine Zeit läuft ab jetzt.
0: Jetzt Jennifer Lopez. Mit dem ist sie zusammen. Warte, jetzt geht es noch um andere. Harry und Meghan. Es ist gar nicht so einfach. Es ist eine heavy Frage. Es ist wirklich. Es ist eine richtige Antwort in dem Fall.
1: Jennifer Lopez hat
0: mit Ben Affleck hat die ein Kind mit dem. Das weiß ich doch nicht.
1: Also sicher mit dem Ex, mit Mark Anthony. Jennifer Lopez und Ben Affleck haben keine gemeinsame Kind. Sie sind aber gleich bekannt aus Promi-Paar. Ja, Harry.
0: Ich dachte, Humziker, wie heisst der ihre? Der Millionär. Nee. Ah ja, mit dem hat sie auch eins gehabt. Aber dann bin ich nicht sicher gewesen, ob sie noch zusammen sein müssen. Also viele Fragen in meinem kleinen Köpfchen.
1: Ja.
0: Ein Punkt lenkt gegen uns, da bin ich nicht sicher. Eine Frage, die schwieriger ist, als dass sie tönt. Ein Punkt habe ich geholt, das heisst mit 2. Gewinnst mit einem Punkt, gehen wir in die Stichfrage.
1: Urs, es geht um Promi-Pärli, das kann ich schon mal sagen. Also ich muss immer beide Namen hören. Zähl du mir möglichst viele Promi-Pärli auf, die gemeinsame Kinder haben. Deine Zeit läuft ab jetzt.
2: Brad Pitt und Angelina Jolie.
1: Ja.
2: Der Ben Affleck und Jennifer Lopez.
1: Weiter.
2: Hopp,
1: hopp, hopp.
2: Yes, es geht.
0: Ah, das ist krass, weil der Schelker hat genau über das geredet, vorhin der Affleck und Lopez, die haben keine gemeinsamen Kinder. Das heisst, klar, Brad Pitt und Jolie, die haben ganz häufig Kinder. Von dem her gibt es eine Schätzfrage.
1: Und da wären wir schon bei Schätzfrage ganz schnell gesagt. Oh. Wie viele Kinder haben Angelina Jolie und der Brad Pitt zusammen?
0: Ich sage 7.
1: Und du, Urs?
2: Zusammen?
1: Ja.
2: 5.
0: Den habe ich gewonnen, 100%.
1: Jetzt muss ich eine zweite Schätzfrage stellen.
0: Was? Yes. 6. Shit, Mann.
1: Dann will ich wissen, wie alt ist das jüngste Kind von Angelina Jolie und Brad Pitt? Der Jahrgang?
0: Gemeinsame?
1: Ja.
0: Der Jahrgang 2015.
1: Du sagst, Urs?
2: Ich sage 2012.
1: Ist einer von beiden Zwillingen, von den lieblichen Zwillingen, der Nox und Vivian. Und die haben beide Jahrgang 2008. Und das heisst
0: drum! Ah!
1: Jawoll!
0: Ja,
1: da war jetzt eine Zangengeburt mit euch beiden, im wahrsten Sinn vom Wort.
0: Hey, aber merci für mitspielen und dir eine gute Zeit.
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1: Luzi Fricker.
2: Für viele geht es langsam, aber sicher Richtung Sommerferien. Und pünktlich dazu gibt es am Flughafen Zürich ab dem Freitag eine enorme Erleichterung. Vorbei sind Zeiten, wo man das Mini-Duschgel oder die Sonnencreme, die höchstens 100 ml dürfen drin sein, mühsam in die Plastiksäckchen muss verfrachten. Neu ist nämlich erlaubt, Flaschen bis 2 Liter mit ins Handgepäck zu nehmen. Die Wegwurforgie der Stationen am Flughafen, wo jeweils Mineralwasser Wasserflaschen massenhaft sind fortgeschossen worden, ist also vorbei. Möglich ist die neue Regelung dank Nigunagu neuen Scanner, die eine dreidimensionale Analyse durchführen können und so gefährliche Flüssigkeiten problemlos erkennen
0: können. 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
4: Das sind aber wirklich richtige Good News von Luzi Fricker mit dem Novum am Flughafen, dass man eben wieder darf Flüssigkeiten mitnehmen. Ich habe das Gefühl, der Stau wird deutlich kleiner sein.
5: Aber jetzt geht in diesen Tagen, da wird es erheben mit Flüssigkeiten, nehmen ganz viel Wasser zu. Heute in den nächsten 40 Stunden noch unser Gesundheitstipp, wie immer am Dienstagmorgen, wo man auf das Thema eingeht. Wie viel eigentlich? Was ist zu viel? Das dann gerade nachher. Es wird nämlich auch heute wieder heiss, nochmal ein Spürchen heisser als gestern. 35 Grad, ja gesagt, 15 Sonnenstunden, dazu ein paar Wolken. Wenn Gewitter, dann in den Bergen und erst gegen Abend.
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4: Gestern um diese Zeit schon 2 Unfälle vermeldet. Heute kennen, aber gleich stehen auf der A1 Zürich-Bern zwischen Herking und Lauterbach 10 Minuten auf mehreren Abschnitten oder verlierst. Gute Fahrt.
5: Goal bei Algerien. Jordanien spielt gegen Algerien. Das Morgenspiel. Okay, da Fische ist jetzt irgendwie. Aber ein spannendes Spiel. Und wir schauen zu.
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5: Hey, sei so unentschieden jetzt. Ja, Schelker interessiert jetzt nicht. Ist lustig, der Bildschirm ist hinter dem Schelker.
4: Ja, also
5: und immer, wenn ein spannender Match ist, also bei dir wieder als Kommerzzuschauer.
4: Ja.
5: Eine grosse Affische, dann drehst du immer wieder um.
4: Ja, bei Jordanien, Algerien zieht es mir ehrlich gesagt nicht so.
5: Zwei Jahre halb, guten Morgen.
4: Morgen.

0: Jenny B. Moore, nós não gostamos de Howard, de como não?
1: Não, mas é grau, só.
0: Já ouro vós não.
1: Oh, mas não, não é só.
0: Já. Ich weiß aber gar nicht, ob es Leute würden schnallen, wenn wir so würden reden am Morgen, weil wir noch gar nicht so matt zuhören. Aber hey, da sind wir mal, Sarah Schelke, guten Morgen. Wir spielen und das versprechen wir Hit Music Only. Und wenn eine nicht darf fehlen bei den grossen Hits, dann...
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0: Unzählige hat sie schon geschrieben, in allen Formen und Farben.
1: Und besser als heute können sie nicht passen, Pink, mit ihren Hits, weil... An dem 23. Juni ist nämlich der Tag von der Farbe Pink.
0: Ah ja. Und darum machen wir doch hier Schelkert Energy Hit Music Only Pink Musikrat, wo einfach frei entscheiden, mit Glück entscheiden wird, welchen Song wir von ihr spielen als nächstes. Würdest du es drehen?
1: Also quasi wie Roulette, ja. Sehr gerne.
0: Und...
1: Jackpot! Der Liebe!
0: Like a pill! Vorher noch schnell unser Gesundheitstipp, wo wir uns eben genau darum kümmern, kurz vor einem weiteren Hitzetag, wie das eben läuft mit Wasser und viel und überhaupt.
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1: Ja, bei diesen Temperaturen gibt es vor allem ein Thema, und zwar trinken, trinken, trinken. Hört man gängig wieder. Die Hitzewarnung vom Bund ja draussen. Das heisst, man soll genug trinken. Nur wie und wie viel denn? Das haben wir beim Nino Sperrisen nachher gefragt. Der ist Standortleiter und Apotheker von der Bümplitz Apotheke und Drogerie Dr. Gurtner AG. Vorweg vielleicht mal, Nino, wie viel ist denn das richtige Mass?
4: Es gibt einen Richtwert von ungefähr 2 Liter Wasser. Das variiert nach körperlicher Aktivität. Wenn man den ganzen Tag draussen ist, sollte das mehr als die 2 Liter sein. Man kann sagen, man sollte so viel trinken, dass man regelmässig aufs WC kann. Und eben, wenn Durst oder ausreichend Schleimhäute auftreten, sollte man auf das auch hören und regelmässig trinken.
0: Da möchte ich noch mit einem Mythos aufdecken. Man hört ja immer wieder, man kann auch zu viel trinken. Stimmt das?
4: Bei einer gesunden Niere wird zu viel Wasser einfach ausgeschieden. Wenn man jetzt eine riesige Menge Wasser aufs Maul trinkt, das kann sein, dass das Elektrolytverschiebungen gibt, also dass Blutelektrolyten aus dem Gleichgewicht geraten und das kann nachher auch wieder zu medizinischen Problemen führen, also Schwindel oder auch Unwohlsein.
0: Ja, also Schelker hat gesunde Tiere, so viel wie er gestern müssen bisseln. Ja, wir sind gestern unterwegs zusammen an diesem Hitzetag, das ist ja wahnsinnig, eine halbe Stunde geht es bei dir wieder.
1: Ja, aber ich trinke eben auch viel, wobei, ja, aber Achtung, trinken ist nicht gleich trinken.
4: Ja, Alkohol kann auch entwässernd wirken, also da sollte man möglichst Wasser, ungesüßte Fruchtsäfte oder auch Tee zu sich nehmen. Süßes Getränk mit Zucker können eben auch wieder Wasser entziehen am Körper und es ist nicht so zu empfehlen, in grossen Mengen die zu konsumieren.
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0: Es ist Dienstag Morgen. Wir wünschen einen guten Tag und einen guten Start in den Frischmorgen.
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0: Also frisch ist übertrieben. Vielerorts war es eine Tropennacht. Also das Thermometer nicht mehr unter 20 Grad. Schelker, du darfst noch schnell überlegen, jetzt am Morgen früh, wir müssen Prepper hier herzüchten, hat die Ball gesagt, was muss alles? Jagdkoffer, ins Rucksäckchen oder einen Jutensack?
2: Kann
0: was
2: ich
0: müssen
2: sagen?
0: Wir heute für den Hitzetag einpacken? 35 Grad heute, 35 Grad morgen, 34 Grad am Donnerstag und dann wird es mal schnell ein bisschen heißer über das Wochenende, dann aber auch wieder mehr Gewitter möglich. Dazu eigentlich eitel Sonnenschein, klar, es hat auch immer so ein bisschen die Schleierwolke und das heisst, von maximalen 16 Sonnenstunden gibt es heute etwa 14, 15. In den Bergen kann es also das eine oder andere Hitzegewitter geben. Schelker, was packe ich in meinen Jutensack heute Morgen?
2: Top 3 Mini-Sonnencreme. Ja. Nicht vergessen, es bretscht richtig oben ab, da verbrennt man sich wirklich schnell. Nein, Thermokanne, die ist nicht nur, wenn es kalt ist von außen. Nein, umgekehrt funktioniert die auch. Das Eiskoffee, zack in Thermokanne.
0: Oder Wasser
2: eben. Oder Wasser, und es bleibt wirklich den ganzen Tag eiskalt unbedingt. Und was ich entdeckt habe letztes Wochenende, ein sogenanntes Cool Towel. Könnte man sich suchen, das sind so ganz dünne Tüchli, wo man nur ein bisschen befeuchten kann, ausschütteln und dann einen kühlenden Effekt. Die drei Sachen.
0: Und für mich noch eine oben drauf, Badhose für nach dem

0: Yeah, das sind deine Morgen-DJ, wo du Schellkirch. Richtig schön groovig. Alok, einer der erfolgreichen DJs mit Khalid zusammen. Dive into me. Hört ja nicht auf, Schellkirch.
1: Es klingt ein bisschen nach Clubbing hier heute Morgen.
0: Morning Clubbing.
1: Helms, will dich nicht überfordern. Es gibt auch andere Töne, die hier bei Energy mein Morgen die aus dem Bett sollen bringen. Der Kid Laroi geht als nächstes für dich mit Without You am Start.
0: Und jetzt wird gespielt. 10 für 7, das Bärli ist ready.
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0: Martina und der Andi, die beiden sind knapp 9 Jahre zusammen. 4 Kinder haben sie und wollen jetzt den Wellnesspreis abräumen. Zuerst aber noch schnell guten Morgen, Martina.
1: Morgen.
3: Guten Morgen.
1: Du bist, wir hören vielleicht zwischenzeitlich im Hintergrund noch auf Kinder schauen, gell? Da ist ziemlich etwas los bei dir daheim und gleich möchte ich dir schnell den Wellnesspreis schmackhaft machen. Und zwar im Delta Park Vital Resort. Da gibt es eine doppelstöckige Wellness-Suite, die nur für euch reserviert ist. Das ist ganz privat. Boah. Im Gesamtwert von 785 Franken.
3: Das
0: wäre
3: schön, ja.
0: Das wäre richtig schön. Und gerade die erste Frage. Was ist dein liebstes Lebensmittel bei einem schönen Sonntagsbrunch? Was darf nicht fehlen?
3: Ein 3-Minuten-Ei.
0: Das wäre es bei meinem Sohn noch.
1: Echt? Ist
0: immer muss okay. Pappen schön, ein 3-Minuten-Ei. Auch wenn es dann 4 Minuten oder 5 Minuten ist, dann nicht gut.
1: Oh, ich hätte es gerne schlüdrig.
0: Ja.
1: Oh, okay.
3: Aber einfach ein Ei ist fein.
1: Haben wir aufgeschrieben, ist gut.
0: Nachher, welches ist für dich das wichtigste digitale Gerät nebst dem Handy?
3: Der Laptop.
0: Ja, bleiben wir noch ein bisschen. Ja, es muss nicht unbedingt digital sein. Nein. Also komm, wie viele Sextoys hast du daheim?
3: Kein
0: einziges?
1: Nichts? Kein Spielzeug?
3: Nichts, nein. Ich halte
0: nicht so
3: viel von dem.
0: Gut. Ja, das ist ja geschenkt.
1: Da wird alles noch manuell gemacht im Schlafzimmer bei euch. Gut.
3: Mein Mann macht alles gut.
1: Ja, also, das ist schon gut.
0: Also, ich hole ihn dazu, Andi. Guten Morgen.
1: Hallo.
4: Guten Morgen, hallo.
0: Wir haben schon mal schnell den Sonntagsbrunch analysiert zusammen. Welches ist Ihr liebste Lebensmittel, das bei so einem Brunch nicht fehlen darf?
4: Der Kaffee, ganz klar.
1: So klar ist es eben nicht.
0: Zum Essen.
1: Zum
0: Sagen,
1: Essen,
0: so viel helfen wir.
4: Ja, zum Essen. Ja, da ist ein Gipfeli.
0: Ah, oh Mann, das darf doch nicht wahr sein. Ich bin schon durch den ersten Tag.
1: Ein Ei. Ein 3-Minuten-Ei.
0: 3-Minuten-Ei.
4: Oh, schade.
1: Abbrechen über zur Sexfrage an. Da wollte Simon wissen, wie viele Sextoys ihr daheim habt.
4: Eigentlich nur eins, das ist mein Schnäbi.
1: Ja, gute Antwort.
0: Ja, komm, das hättest du immer. Ah, Mann.
1: Oh, schade.
0: Hätten schade. Hey, hört, spielt nochmal mit und gute Zeit.
4: Okay, danke schön.
1: Tschüss.
2: Tschüss, merci. 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
1: Luzi Fricker. Schweizer Lehrerinnen und Lehrer haben genug von Sauna-Temperaturen im Klassenzimmer. Weil es bis jetzt keine klaren Grenzwerte für Hitzetage gibt, fordert der Dachverband der Lehrpersonen verbindliche Regeln für die ganze Schweiz. Vielfach sind es im Unterricht schon am Mittag gegen die 30 Grad heiss. Neu sollen darum die Lektionen nur noch bis 26 Grad im normalen Rahmen stattfinden. Sonst müsse der Stundenplan angepasst oder in kühlere Räume ausgewichen werden. In den USA hat die Bundespolizei einen weiteren Anschlagsversuch auf das Weiße Haus verhindert. Die Beamten konnten zwei Männer festnehmen, die am Geburtstag vor einer Woche von Donald Trump eine Kampfsportart vor dem Präsidentensitz ins Visier genommen. Ihnen wird Verschwörung zum Mord vorgeworfen, teilen die Justizbehörden mit. Schon vor einer Woche sind 5 Männer angeklagt worden, die den Anlass mit Drohnen und Scharfschützen wollten attackieren. Der Lionel Messi schreibt Fußballgeschichte. Der argentinische Ausnahmezauberer, der morgen 39 wird, schießt beim 2:0 gegen Österreich seine WM-Goal 17 und 18 und ist damit allein an der Spitze der ewigen WM-Goal-Schützenliste. Argentinien steht damit vorzeitig im 16. Final, genauso wie Frankreich, wo der Irak mit 3:0 wegputzt. Die Partie war wegen einem Gewitter über 2 Stunden lang unterbrochen. Ebenfalls in der K.O.-Runde ist Norwegen nach einem 3:2 gegen Senegal.
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3: 20 Grad Marke, die haben schon lange gebrochen. Jetzt geht es Richtung 25 Grad. Das ist ab den 9 Uhr. Und am Mittag sind wir schon locker bei 30 Grad und drüber. Nachmittag Spitzenwerte von 35 Grad. Später am Nachmittag auch ein paar Wolken möglich. Im Oberland auch Gewitter möglich.
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4: Vielleicht musst du heute auch noch auf Zürich oder hast noch eine längere Reise vor dir. Ja, dann genug zu trinken mitnehmen. Es wird wirklich heiss. Wir haben es gehört vom Simu beim ÖV oder auch im Auto. Wenn die Klimaanlage aussteigt, hoffe ich natürlich nicht bei dir. Im Stau hocken aktuell auf der A1 Zürich-Bern zwischen Rastegg-Unzgenrod und Verzweigung Lauterbach. 4 Stunden auf mehreren Abschnitten und auf der A6 Lies-Bern zwischen Buchs und Schönbühl. Wobei jetzt eben noch der Moment ist, wo die Scheibe dunkel kannst haben und die angenehmen Temperaturen kannst geniessen.
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3: Ja, und ich auch heute mal mit offenen Schuhen, Schelka. Ich dachte, das ist Überraschung. Etwas Schönes für dich. Ja. Etwas für das Auge, oder? Das hat mir gerne im Büro, die offenen Schuhe für Mann.
4: Ja, ist das schön.
3: Also mit diesen sexy Bildern starten wir in die nächste Stunde. 3:07 Uhr.

0: Aber sind bevor du rausgehst, ich weiss, du hast auch einen gelüfteten Morgen, nicht vergessen, die Pillläden, hä? Oder zumindest den Vorhang, wie dass man dann heimkommt. Der Ofen daheim hat. Du bist bei Energy, wir wünschen einen guten Morgen.
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0: Und es ist krass, wie erfolgreich die Superstars an dieser WM sind, wenn wir die letzten paar Matchen anschauen. Bei Argentinien trifft zweimal der Messi, bei Norwegen zweimal der Haaland und bei Frankreich zweimal der Mbappé.
2: Ja, und da hat sich das Geschenk an deine Kids vielleicht gelohnt mit dem T-Shirt vom Mbappé oder eben vom Messi. Das kann man jetzt tragen, da ist man vorne mit dabei in der Schule.
0: Schaust du mich an? Mein Sohn nicht. Wenn du selber schüttest und etwa 16 bist, dann hast du entweder die Gold oder der andere, aber dann würdest du dann nicht den Mbappé tragen.
2: Nie?
0: Nein.
2: Aha, und bin ich da außen vor jetzt?
0: Das stimmt, wenn ich ihm ein Messi-Liebli schenken würde. Dann freut sich auf ein Portugal-Match heute Abend. Aber ich wollte jetzt nicht sagen, für wen er schwärmt. Okay. So, eigentlich kann ich gar nicht auf die Sportlichen, weil wir zu reden kommen. Schelke, wir haben uns auch schon damit auseinandergesetzt, was aber nach dem Match auf Social Media so abgeht. Und aus plötzlich Spieler, wie weißt du ja noch, der Goalie von Cap Verde, der so emotional geredet hat, ein Superstar wird, millionenfach geschaut wird und auch seine Follower schafft, millionenfach kann erhöhen und dann kommen immer wieder so Videos, wie da der Türk, der natürlich durchdreht, ist, nachdem die türkische Mannschaft ist rausgefallen. Oder hier, Cap Verde, der Fan, der beim ersten Goal gar nicht kann verstehen, dass man ein Goal machen kann, eine Shoot-WM. Geht doch irgendwie an.
2: Das ist doch herzig. Was mir geblieben ist von gestern, Simu, ist, und da haben ja die Isländer das vorgemacht an der vorletzten EM mit dem Hu, mit dem Fingerklatschen. Und Norwegen, die tun jetzt rudern im Stadion. Und das gefällt mir richtig gut. Das könnten wir hier auch ein bisschen machen bei Energy Morgen. Ein bisschen Morgensport.
0: Ah, du meinst jetzt, dass wir... Das ist doch genial.
2: So, Boden hocken, kommen Sie
0: mal. Boden hocken, was und dann? Was ist denn? Bein in die Luft?
2: Rudern einfach. Nein, wirklich. Rudern. Ah. Luft rudern.
0: Aber das ist heftige Morgengymnastik, Frau. Wenn es heute noch so heiß soll werden. Komm, das muss länger, liebe Leute. Nicht zu viel Bewegung heute, das versprechen wir uns gegenseitig. Und wenn am Morgen geht joggen, 12 bis 12.

0: Guten Morgen, am 4.07. Ich muss schnell kriegen, dich durch den Morgen durch. Der Morgen wie vor einem weiteren Hitzetag, wo ja, gleich noch die eine Hälfte, nicht die eine Hälfte, sie auch weniger cool findet. Das ist das falsche Wort, coole Hitzewelle. Aber das genießt die Temperatur und andere Leute.
1: Ja, also ich finde, mittlerweile ist es langsam ein bisschen heiß. Ja. Es dürfte ruhig 3-4 Grad weniger sein, weil in der Sonne ist es wirklich zu heiß, man schwitzt zu viel.
2: Ich bin Snowboarder und darum habe ich den Sommer nicht so gern, weil es immer viel zu heiß ist. Und irgendein ist, kannst du keine Kleider mehr abziehen. Und im Winter, wenn es kalt ist, kannst du immer noch etwas dazu anlegen.
0: Darum würde ich sagen, wir eröffnen den Ted an diesem Morgen, Dienstag, 23. Juni, wo wir mitten drin in dieser Hitzewelle sind. Hitze findest du gut und sagst, grennt mal nicht. Hey, sonst sagen dir, wenn es regnet, das ist nicht eine gute Sache. Oder sagen dir, ich halte es nicht mehr. Es ist mir einfach zu heiss.
3: Ja, ich bin ja Ender-Team, ich will nicht jammern. Der Sommer, der ist immer so kurz und dann kaum. Wenn der angefangen ist, ist schon wieder vorbei. Darum, es ist schon heiß, es ist wirklich sehr heiß, aber ich will nicht jammern.
0: Also, dann wollen wir mit dir hier auf dieser Seite ein Strich machen. Dann sind wir im Moment bei 100%, finde ich es richtig geil, die Hitze.
3: Top! Und du kannst mitdiskutieren und das, die Waagschale noch ein bisschen zum Kippen bringen auf 079-655-0844.
0: Ja, vielleicht hängt dran noch, warum ist es so schlimm für dich? Vielleicht ist es ein harter Job oder vielleicht musst du wieder, was weiß ich, für Marathon trainieren am Nachmittag um 4 Uhr. Es gibt ja irgendwelche Gründe. Ich bin gespannt, was da reinkommt. 079-655-0844. Schön, dass du alles gesehen hast.
3: Den richtigen Soundtrack gibt es von uns dazu. Yes. Bowser.
0: Komm

0: machen und genau so eine Café del Mar Party in Ibiza laufen. Side Fact, in Ibiza selber wird es heute nicht so warm wie in der Schweiz, 5 Grad weniger bei der Maximaltemperatur.
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2: Es geht darum, Simu, jetzt schnell bei der Grammatik ein bisschen aufzupassen. Nee, natürlich eigentlich nicht. Es gibt doch den Ausdruck, wenn jemand sich wieder ein Beschweren ist. Zum Beispiel geht über die Hitze. Ja, übrigens auf WhatsApp läuft die Abstimmung immer noch, ob man sich über die Hitze beschwert oder ob man sie liebt. 0795 5844. Mach mal einen Punkt, würde ich da sagen.
0: Aber das ist so eine Papi-Aussage. Ja,
2: jetzt machst du mal einen Punkt. Okay?
0: Machst du mal einen Punkt.
2: Ja, okay. Aber nicht falsch verstanden. Also ein Fragezeichen. Man kann nicht jemandem sagen, jetzt mach mal ein Fragezeichen.
0: Ja,
3: wie würdest du reagieren, wenn ich jetzt zu dir sage, mach mal einen Punkt?
6: Ja, vielleicht, wieso sollte ich einen Punkt machen? Kann ja sein, dass es einfach ein Fragezeichen braucht.
3: Es gibt Leute, die sagen, mach mal einen Punkt. Wieso sagen sie das?
7: Ja, wenn man diktiert. Ein Diktat, oder? Also man muss ja einen Punkt machen, wenn man sagt, Punkt nach dem Satz, dann muss man einen Punkt machen. Und sonst gibt es ja noch Komma oder Ausrufezeichen.
3: Aber wenn jetzt ich zu dir würde sagen, mach mal einen Punkt, wie würdest du da reagieren?
7: Ja, dann muss ich vielleicht einen Stift und ein Papier nehmen und einen Punkt machen.
3: Wenn ich jetzt dir sage, mach mal einen Punkt, wie würdest du das genau machen?
8: Dann schreibe ich auf und mache einen Punkt.
3: Was für Menschen sagen denn zu anderen Menschen, mach mal einen Punkt?
7: Ja, ich weiss nicht. Lehrer, die diktieren ein Diktat, die sagen, mach einen Punkt, dann musst du einen Punkt machen.
3: Macht es für dich Sinn?
7: Ja, wenn man redet, dann muss man eigentlich keinen Punkt machen. Das macht man ja eigentlich nur beim Schreiben.
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2: Das älteste Landtier der Welt hat den Rekord um ein weiteres Jahr ausbauen. Der Jonathan, ein Seychellen-Riesenschildkrott, der auf der Südseeinsel St. Helena lebt, ist mittlerweile 194-jährig. Das teilt die Organisation vom Guinness-Buch der Rekorde mit. Das Tier, das auch auf den Namen Jono hört, wohnt exklusiv auf der Residenz des Gouverneurs und ist das Wahrzeichen der Insel. Der Jono hat zwar sein Seh- und Geruchsvermögen verloren, trotzdem scheint es ihm aber gut zu gehen. Er sündelt gern, isst leidenschaftlich gern Bananen und bart sich auch noch, wie seine Pfleger berichten. Schildkröte ist sogar auf der 5-Cent-Münze von St. Helena abgebildet.
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4: Der Hitzeticker bei Energy bei morgen. Wir sind bei 22 Grad. Am Mittag bei 31 Grad. Etwa am 5 Uhr bei 35 Grad. 15 Sonnenstunden obendrauf. Am Nachmittag ein paar Wolken da rum. In den Bergen Gewitterrisiko da.
5: Es ist wieder einmal der Moment, wo die Aare fast gleich warm oder gleich frisch ist wie die Luft. Immer so am Morgen, oder? Die hat auch schon 20,3 Grad.
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5: Genau, jetzt zieht es so an mit Verkehrsmeldungen. Vor allem einfach in der A1, die Probleme macht. Ein Unfall dazu kommt Richtung Zürich zwischen Nidbib und Herkingen. Der Pannenstreifen blockiert dort. Dann Richtung Zürich zwischen Aarau-West und Birfeld. Ein Zeitverlust von einer Viertelstunde auf mehreren Abschnitten. Auf der Gegenfahrbahn nicht viel besser. Zwischen Rastegg-Unsgenod und Lauterbach 20 Minuten, die du verlierst. Und auf der A6 Liesbern immer noch Stau zwischen Münchenbuchsee und Verzweigung Schönbühl. Gute Fahrt.
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0: Es ist 20 vor 8 Uhr. Heute Morgen mit der Energy, wo der Schelker und ich versuche auf dich zu schauen vor einer Hitzewelle. Ja, ich meine, du bist erwachsen, aber trotzdem. Schau, dass du die Sonnencreme einpackst. Schau, dass du genug trinkst. Über das haben wir alles schon geredet. Wir werden mal so ein bisschen ans Gemüt von den BernerInnen kommen und fragen darum, die Hitzewelle. Wie ist jetzt auch deine Meinung dazu? Hot or not? Nervt es dich, bringt es dir an Grenzen? Oder ist es ein riesen Spass und du freust dich ab dem XXL-Sommer? Kannst du ein bisschen zusammenfassen, was bis jetzt reinkommt,
1: Schilker? Unbedingt, ja.
0: Der Mauro, für ihn ist eine absolute Qual. Er arbeitet auf der Baustelle und arbeitet heute Nachmittag auch wieder mit Asphalt. Drei Schnüren. Keine Ohnmacht. Silvi, Lehrerin im Klassenzimmer, nicht nur die Hitze mühsam, auch King. Wobei die jetzt viele Wochen so.
1: Willst du es abzählen? Ist jetzt so ein Abhocken?
0: Der Reto, er möchte sich der Stimme enthalten. Er selber findet es eigentlich noch cool, aber er stört sich an der Stimmung, an der Dünnhütigkeit von den Leuten, sei es im Strassenverkehr, sei es bei den PendlerInnen. Also das ist eine ziemlich ausgeglichene Sache. Schelker, du hast schon gesagt, für dich ist die Hitzewelle hot. Jetzt haben wir noch den Luzi Fricker bei uns, auch in der Morgenrunde hier in der Studios. Guten Morgen dir.
2: Guten Morgen.
0: Was ist es mit dir, hot oder not?
2: Ja, vor 10 Jahren hätte ich noch gesagt hot, aber je älter dass man wird, desto notter wird es. Das Problem, was oben erträgt, aber jetzt alles über 30 Grad. Bin ich froh um das Kühltüchel, das ich von meiner Schwiegermutter geschenkt bekomme.
1: Mit der Luzi ist aber mit der Aare arbeiten, da muss ich noch gut erinnern. Ja,
0: ich kann mich bestens daran erinnern.
2: Komm immer noch.
1: Ja, ich komme schon. Heute ja,
2: natürlich. Nein, heute nicht, weil hätten wir nach dem 3 in die Aare. Ja, wäre nicht so intelligent.
0: Redo damit zum Thema vom Morgen. Was macht die Hitzewelle mit dir? 079-655-0844. Und apropos Luzi, die Nummer kann man sich gerade merken. Und mit dir haben wir auch noch etwas vor.
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0: Viele haben zuerst gemeint, das ist ein Witz. Wir verschenken unseren Kultkommentator Luzi Fricke für Schweizer Nazi-Knaller von morgen gegen Kanada.
2: Ja, kommen wir hoffentlich nicht vor wie ein Trostpreis. Nein, ich werde den schon versuchen, möglichst emotional zu kommentieren. Aber keine Angst, also ihr könnt Sascha Rufer schon nach wie vor laufen. Ich werde einfach ab und zu meinen Senf dazugeben. Sozusagen on demand. Oder? Das ist ja jetzt immer wie mehr gefragt.
1: Wir kennen dich, Luzi, wenn du mal in Fahrt kommst. Meistens bei IB. Gibt es kein Halten mehr.
0: Ja, dann, wo IB nach langer Zeit wieder mal Meister ist worden. Aber da fragen wir uns manchmal, was geht in dir innen vor? In so einem Moment, wo es einfach alle Laternen rausschießen.
2: Ja, aber das kennt ja jeder, wenn man ein bisschen IB oder Nazi oder was auch immer im Herz hat. Der reibt man halt
0: aber
2: durch.
0: Aber auch die Kommentatoren haben sich ein bisschen mehr im Griff.
2: Also, kann ich halt nicht, das tut mir leid. Also keine Angst, ich werde nicht irgendwie die Würst vom Grill nehmen, die da rumschiessen.
0: Aber, ja, aber die Mal kommt ins Schüssel, Chips, ich kann schon, wenn du dir Hang hättest in dem Moment,
2: ja, die, wo der Embolo aus dem Schiess. Möglichst Plastikgeschirr verwenden, nicht irgendwie etwas, was zerbrechlich sein
1: könnte. Man kann sich nach wie vor dafür bewerben, ob der Luzi bei dir vielleicht im Garten kommt, hückeln. Ja. Die Stimmung ja bestens angerichtet ist, auch wettermässig.
0: 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Morgen sagen wir dir, wer gewonnen hat. 19 vor.

0: Gemci, mein Morgen. Mittlerweile haben wir 7:45.
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0: Hitzewelle Nummer 2 von diesem Sommer. Heisser und länger. Und gestern wieder Rekord gebrochen. Auch zu Bern. Bei Bern. 31,1 Grad hat es noch nie gegeben. Im Juni bis jetzt 35,9 Grad. Also, das ist schon krass. Es hat noch andere Rekorde gegeben, die purzelt sind. Das ist noch später bei uns das Thema. Wer richtig hat geschwitzt die Nacht, tut das. Ich weiss. Aber im Tessin, dort ist es nicht unter 25 Grad geworden.
2: Also, eine Tropennacht, sagt man doch dem, oder? Wenn's, oder ist es unter 20 Grad?
0: Unter 20 ist schon eine Tropennacht.
2: Wie sind wir denn bei 25?
0: Es ist eine Sommernacht. Also wirklich, es wäre ja wie ein Sommertag. Heute geht die Temperatur auch noch mal rauf. Vielleicht wird es noch mal ein Spürchen wärmer. Je nachdem, wenn die Wolken kommen und ja, wie fest sie auch kommen oder wie dicht sie sind. Am Morgen klar, am Nachmittag klar. Dazu Temperaturen um Mittag um 31 Grad, am Nachmittag dann bei 35 Grad. Gewitterrisiko, wenn dann in den Bergen. Und morgen und übermorgen geht es genauso weiter. Sonnig und heiß.
2: Unsere Abstimmung läuft ja immer noch. Hot or not, der Sommer 2026, wo er wirklich Vollgas gibt, ist immer noch ein deutliches Hot rum. Ist du nicht? Ich meine, also am Gejammern auf der Straße und schau, meine, die Leute haben gar keine Lust auf den.
0: 079 65 Sommer. 084.

0: für unser Musikquiz. Es ist 10 vor 8. Dir wünsche ich ganz einen guten Start.
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0: Und wir freuen uns, dass der andere mitspielt bei Schubidu. Darf ich vorstellen, er ist 31, er kommt von Rüegsau und hat einen Job, der viel Sonne im Moment braucht. André, guten Morgen und schnell zu deinem Job.
2: Guten Morgen zusammen, ja. Ich bin Projektleiter Solarmontage. Und ja, damit auch viel auf dem Tag der Sonne.
0: Genau. So, da jetzt kann man Strom speisen, hä, mit dieser Sonne. Ist das so? Also, je mehr Sonne scheint, gell, schon. Hä?
3: Wie heiß wird es bei dir auf der Bühne, so die Solarpanel? Panels, die mögen ja auch richtig Wärme entwickeln, oder?
2: Ja, also auf dem Dach, das wird im Moment schon relativ heiß. Und ja, Modul, das kann gut mal 50, 60 Grad auf dem Dach oben werden.
3: Ja. Oh, 50, okay. 60 Grad! Ich war gestern auf dem Dörf und der Dörf hat 41 Grad
0: also angezeigt. Also 50, 60 Grad war die Nacht in meinem Bett gewesen, aber locker! Also lass jetzt, zurück zum Spiel, du willst an Jackpot her. 100 Franken Dosenbach Gutscheine gibt es bei unserem Musikquiz Schubidu, wenn du den Song rausfindest, wenn ich dir nur eine Sekunde davon einspiele. Ist gut?
2: Ja, das ist gut, ja.
0: Das ist eben eine gemein, wir hören nur...
3: Eigentlich Drums, mehr nicht.
2: Ja, ich bin nicht sicher, aber ich hatte eine Idee. Es könnte Every Breath You Take sein von The Police.
3: Every breath you take.
2: Genau, ja.
0: Schöne Nummer. Every move I make. Nein, ist es aber leider nicht.
3: Nein. Und gleich nehmen wir jetzt den 50er hier. Simon, du siehst es, zack, rein in den Jackpot. Morgen sind wir schon bei 150 Franken. Und für dich gibt es leider nichts anderes.
2: Ja, Pech.
0: Hey, genieße den Tag und gut durch die Hitze, gell?
3: Tschüss.
2: Ja, merci vielmals. Ciao zusammen.
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6: 8 Uhr.

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2: Der Bund hat zum ersten Mal einen schweizweiten Bericht zur Gesundheit der Schweizer Kinder und Jugendlichen veröffentlicht. Erfreulich ist, dass sich die Jungen wieder mehr bewegen und weniger Alkohol und Cannabis konsumieren. Äußerst negativ ist hingegen laut dem Bericht der Einfluss der sozialen Medien. Vor allem die 11- bis 15-Jährigen leiden wegen Instagram und Co. unter psychischem Stress und Cybermobbing. Heute ist die Krankenkassen-Hitparade herausgekommen. Der Vergleichsdienst Comparis hat dabei ausgewertet, wie viele Versicherte zu welcher Kasse gewechselt haben. Die Gewinnerin des Jahres ist die CSS, die gut 90'000 neue Kundinnen und Kunden dazu gewonnen. Auf der anderen Seite der Skala ist die Coop Mutuelle. Ihr sind 44'000 Versicherte davon gelaufen. Marktführerin in der Schweiz bleibt Telsana. Im letzten WM-Spiel von heute Morgen feiert der langjährige Trainer der Schweizer Nazi, der Wladimir Petkovic, den ersten Sieg. Mit Algerien gewinnt er im Aussenseiter-Duell gegen Jordanien nach einem 0-2 Rückstand mit 2-1. Die Algerier haben damit intakte Chancen auf die 16. Finals. Heute Abend sind mit Portugal gegen Usbekistan und England gegen Ghana wieder zwei Schwergewichte im Einsatz.
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4: Ja, Temperaturen jetzt gerade über 25 Grad. Und das bleibt so. Also nicht unter 25 Grad, bis sicher am 11 Uhr am Abend. Höchstwerte an diesem Dienstag bei 35 Grad, 15 Sonnenstunden, am Nachmittag ein paar Wochen. Ein bisschen Gewitterrisiko, aber nur in den Bergen.
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5: Hat der Unfall gegeben auf der A1 Richtung Zürich zwischen Wangnadrar und Herkingen. Darum Stopp und Go, der Pannenstreifen, der blockiert. Dann auf der Gegenfahrbahn von Zürich her zwischen Rastig und Grot und Verzweigung Lauterbach 20 Minuten oder Verlust auf mehreren Abschnitten. Es ist ein bisschen mühsam, dort auf der A6, Lies Richtung Bern zwischen Münchenbuchsee und Verzweigung Schönbühl. Und dann haben wir noch zwischen Wingels und Bernstrasse das Nidau Stop and Go weg, Verkehrsüberlastung auf der Hauptstrasse.
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4: Welches dünkt mich, du als Verkehrshaus kannst es vielleicht bestätigen, es zieht langsam an, vielleicht auch wegen der Temperatur auf der Straße, ist man nicht mehr so konzentriert. Wenn möglich, ein Song spielen jetzt gerade, der ein bisschen abkühlt. Wie wär's mit?
5: Wenn ich ein Floskel, müssen wir nicht darüber reden, wegen dem Abkühlen, aber der Song, Olivia Dean ist, gell?
4: Es ist Olivia Dean.
5: Olivia Dean, die schafft es einfach irgendwie zumindest ein bisschen Gemüter zu besänftigen.
4: Ich habe so ein schweres Gefühl. Chillige Nummern zum Start, wir spulen

0: Es ist noch angenehm von uns um 10 ab 8. Du bist bei Energy, Moser und Schelcher ebenfalls hier. Wir halten dich ein bisschen und führen durch den Morgen mit einem spannenden Ted die Hitzewelle. Hot or not? Wie ist eigentlich so die Befindlichkeit? Finden wir das jetzt endlich geil? Oder ist es wirklich die Mehrheit, die klagt, die man ja auch immer hört, bei Bus, Tram oder unterwegs?
1: Es gibt ja die gefühlte Mehrheit und die ist meiner Meinung nach eher negativ, was die Hitzewelle angeht. Aber wir haben Zahlen heute vorliegen. Ja. Du bist das Züngli in der Waage. 079-655-0844 melden zum Thema. Deine Stimme abgeben, Rafa. Mit einer, ich würde jetzt mal sagen, eher not Stimme
2: von Bob. Guten Morgen zusammen. Ja, morgen. Was geht euch gut? Ja, wir arbeiten auf dem Grüßbau. Und ich muss sagen, eine Fassade, es ist auch brutal heiß. Aber trotzdem wünsche ich allen doch ein schönes Tag und tschüss zusammen.
1: Also da würden wir hier im klimatisierten Büro definitiv nicht mit ihm tauschen.
2: Das glaube ich sofort. Aber gell, was willst du? Ist gleich geil, seien wir ehrlich. Besser so, als wenn es schifft.
0: Wie schön.
1: Ja, dann nehmen wir ihn weg.
0: Zu denen kennen wir ja alle zusammen, irgendjemand im Freundeskreis, zu den ewigen Gefröhrli.
3: Guten Morgen. Also ich liebe die Temperaturen okay. Im Moment. Das ist die schönste Zeit im Jahr. Mhm. Endlich habe ich mal nicht kalt. Und seit dieser Woche kann ich sogar meine Bettflaschen weglassen. Schönen Tag euch.
1: Gut, dann sind wir schon bei 2 Pro-Stimmen. Wie sieht es bei dir aus?
4: Hallo zusammen, da ist Sabrina. Ich habe ein Venenproblem und muss jeden Tag Stützstrümpfe tragen. Von dem her nicht so cool mit dieser Hitze. Und jeden Tag Schmerzen in den Beinen. Fakt nicht so. Naja, geht auch vorbei. Ciao zusammen.
0: Not ist notiert.
1: Und René haben wir noch. Der ist definitiv für hot, aber...
5: Ohne für sich Wärme sehr gerne. Mhm. Ich bin aber leider jeden Tag auf der Straße und da muss ich einfach feststellen, die Leute werden dermassen aggressiv, dass ich mich selber dort zurücknehmen muss, weil es wird gefährlicher, so wie die Leute teilweise fahren.
0: Und dann denke ich mir, manchmal ist es ein Floskel, als man mühsamere Verkehrsteilnehmerinnen hat, wenn es heiß ist, aber es ist überhaupt nicht so. Es ist der körperliche Stressfaktor, ja, der da hittet. Und dann noch die mühsamen Baustellensituationen im Sommer. Die Kombination ist tödliche Anführungszeichen.
1: Ich hoffe natürlich nicht, aber eben auch der Verkehr jetzt gezeigt, eine Unfallmeldung haben wir schon reinbekommen auf der Reise.
0: Also vorsichtig unterwegs sein, einen kühlen Kopf bewahren, wenn irgendwie möglich.
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0: Aber es ist nun mal eine Hitzewelle von der Superlative. Sieht dann aus, dass es die längste wird von überhaupt und vielerorts eben die heisseste. Wie geht in Frankreich ein Tag gemessen worden gestern? He?
1: Gestern, ja, was der heisseste Tag. Überhaupt, im Juni, jemals gemessen.
0: Ja. Jetzt wünschen wir dir einen ganz guten Morgen.

0: sonder. Ein mehr Power bei Energy bei Morgen. Michael Schulte. Habe ich Energy bei Morgen gesehen?
1: Ja.
0: Es ist
1: Neuchland. Morgen.
0: Es brüllt uns alle Tierrinde weg. Wobei, jetzt geht es ja noch. Michael Schulte. Kennen wir schon länger. In Deutschland hat er schon lange eine mega Karriere. Jetzt hat er zusammen geschafft mit Astis. Ein neuer Hit gibt es gerade nachher. Half of my heart. Und ist jetzt auch sehr erfolgreich in der Schweiz. Sind natürlich mega freut.
2: Das ist für mich natürlich sehr, sehr schön, aus Deutschland kommen jetzt nicht nur noch in Deutschland auch Erfolg zu haben, sondern eben auch in der Schweiz zum Beispiel. Gerade jetzt auch mit so einem Song zusammen mit Austis, ein Song, den ich sehr, sehr liebe. Und ich weiß, dass wir viele Jahre probiert haben, auch meine Songs in die Schweiz zu bringen. Und irgendwie hat es immer nicht ganz so funktioniert. Aber jetzt, spätestens, glaube ich, seit Waterfall hat das irgendwie geklappt, dass meine Musik auch bei euch in der Schweiz angekommen ist. Und das freut mich sehr.
1: Eine deutsch-isländische Zusammenarbeit also jetzt für dich zum Aufstarten. Hit.

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1: Zeit zum Spielen. 20 ab 18, der Urs ist schon ready. Er kommt von Jägisdorf. Guten Morgen.
2: Morgen.
3: Guten Morgen.
2: Urs, du bist ein Mann, der sich auch schon hat messen wollte hier bei Alle gegen Energy. Jetzt ist es so, man darf sich auch mehrfach anmelden. Man darf auch mehrmals um einen tollen Preis spielen, den man dann ärger schmackhaft machen. Wie sieht so deine Bilanz aus bis jetzt? Wer ist der Dümmer vor Morgen-Crew?
3: Also, ja, eine ist gewonnen und eine ist verloren. Und verloren habe ich gegen Schelker, weiß mich nicht.
1: Hä? Das gibt's doch nicht. Gegen die Vakuumbeeren da. Hey, also, so. Lass ich bin gespannt, gegen wen du jetzt antrittest, entweder gegen mich oder gegen Schelki. Wer wählst du? Der Überbegriff der Quizfrage wäre Promis, Stars und Sternchen. Da kann natürlich viel Zeitung sein.
3: Ja, ich glaube, dann nehme ich dich.
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2: Simon muss an Zeck. Urs, du kannst 2 Tageskarten für Beate Bucht Niederhorn im Wert von 130 Franken gewinnen und eine Moser Eis gekocht Kaffeetasse. Weißt du, bist ein Fuchs, die muss ich die Spielregeln eigentlich nicht mehr klären, aber es gibt Leute, die halt um die Zeit
1: ich
2: zum ersten Mal.
1: Ich möchte es mal hören.
2: Du bist noch unsicher, gell, Simon? Nein, 15 Sekunden Zeit. Das Uhrli tickt gnadenlos. Seit die 15 Sekunden vorbei bin ich hart. Was nach dem kommt, zählt nicht mehr. Was innerhalb dieser 15 Sekunden gesagt wird auf meine Frage, tue ich bewerten. Wenn es richtig ist, gibt es einen Punkt. Wenn es falsch ist, kennen. So simpel ist das Ganze. Natürlich könnt ihr nicht gleichzeitig spielen, der Simon legt alle vor und du bist in dem Fall der Kandidat aus, der noch warten kann.
3: Wunderbar.
1: Bis gleich. Tschüss.
3: Ciao zusammen.
2: Wir, Simon, kümmern uns um einen Promi-Nachwuchs. Zähl mir möglichst viele Promi-Pärchen auf, die Kinder haben. Deine Zeit läuft ab jetzt.
1: Jennifer Lopez. Wir haben sie zusammen. Warte, jetzt geht es noch um andere. Harry und Meghan. Es ist gar nicht so einfach. Es ist eine heavy Frage. Es ist wirklich. Es ist eine richtige Antwort in dem Fall.
2: Jennifer Lopez hat mit ihrem.
1: Mit Ben Affleck hat die ein Kind mit dem. Das weiß ich doch nicht.
2: Also sicher mit dem Ex, mit Mark Anthony. Jennifer Lopez und Ben Affleck haben keine gemeinsame Kinder. Sie sind aber gleich bekannt aus Promi-Paar. Ja, Harry.
1: Ich dachte, Humziker, wie heisst der ihre? Der Millionär. Nee. Ah ja, mit dem hat sie auch eins gehabt. Aber bin ich nicht sicher gewesen, ob sie noch zusammen sein müssen. Also viele Fragen in meinem kleinen Köpfchen.
2: Ja.
1: Ein Punkt lenkt gegen uns, da bin ich nicht sicher. Eine Frage, die schwieriger ist, als dass sie tönt. Ein Punkt habe ich geholt, das heisst mit 2. Gewinnst mit einem Punkt, gehen wir in die Stichfrage.
2: Urs, es geht um Promi-Pärli, das kann ich schon mal sagen. Also ich muss immer beide Namen hören. Zähl du mir möglichst viele Promi-Pärli auf, die gemeinsame Kinder haben. Deine Zeit läuft ab jetzt.
3: Uff. Brad Pitt und Angelina Jolie.
2: Ja.
3: Der Ben Affleck und Jennifer Lopez.
2: Weiter. Hopp.
3: Jesus Gott.
1: Ah, das ist krass, weil der Schelker genau über das geredet vor in der Affleck und Lopez, die haben keine gemeinsamen Kinder. Das heisst, klar, Brad Pitt und Jolie, die haben ganz Haufen Kinder. Von dem her gibt es eine Schätzfrage.
2: Und da wären wir schon bei Schätzfrage. Ganz schnell gesagt, wie viele Kinder haben Angelina Jolie und der Brad Pitt zusammen?
1: Ich sage 7.
2: Und du, Urs?
3: Zusammen?
2: Ja.
3: 5.
1: Da habe ich gewonnen, 100%.
2: Jetzt muss ich eine zweite Schätzfrage stellen.
1: Was? Yes. Shit, Mann.
2: Dann will ich wissen, wie alt ist das jüngste Kind von Angelina Jolie und Brad Pitt? Der Jahrgang?
1: Gemeinsame?
2: Ja.
1: Der Jahrgang 2015.
2: Du sagst, Urs?
3: Ich sage 2012.
2: Ist einer von beiden Zwillingen, von den lieblichen Zwillingen, der Nox und Vivian. Und die haben beide Jahrgang 2008. Und das heisst, Urs!
1: Ah!
2: Jawohl!
1: Ah, ja,
2: das war jetzt ein Zangengebor mit euch beiden, im wahrsten Sinn vom Wort.
1: Hey, aber merci für mitspielen und dir eine gute Zeit. Tschüss.
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1: Wie geht's vom Luzi Fricker?
2: Für viele geht es langsam, aber sicher Richtung Sommerferien. Und pünktlich dazu gibt es am Flughafen Zürich ab dem Freitag eine enorme Erleichterung. Vorbei sind Zeiten, wo man das Mini-Duschgel oder die Sonnencreme, die höchstens 100 ml dürfen drin sein, mühsam in die Plastiksäckchen muss verfrachten. Neu ist es nämlich erlaubt, Flaschen bis 2 Liter mit ins Handgepäck zu nehmen. Die Wegwurforgie der Stationen am Flughafen, wo jeweils Mineralwasser massenhaft sind fortgeschossen worden, ist also vorbei. Möglich ist die neue Regelung dank Nigunagu neuen Scanner, die eine dreidimensionale Analyse durchführen und so gefährliche Flüssigkeiten problemlos erkennen
0: können. 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
4: Energieur Markus mit einem Hammerwitz zu den Temperaturen.
5: Oh, Achtung.
4: Wenn es morgen noch einmal so heiß ist, gehe ich zur Polizei. Dann müssen sie mich beschatten.
5: Ach, Markus.
4: Du, das ist aber richtig gut angekommen beim Schelke. Hey! Ich weiß nicht, wie sie sich verhalten. Im Straßenverkehr hast du gesehen, wie wird aggressiver.
5: Ja.
4: Wird es, wenn es am Nachmittag heißer ist, schon so, wie soll ich sagen...
5: Humorloser.
4: Nein, oder humorvoller. Weißt du, man lacht einfach, weil man so kaputt ist. Also, ja. Da wärst du jetzt am Nami verreckt über den Witz.
5: Es ist ein Schöpfungslachen, das noch
4: am Nami ist es heiß. Peak wird erreicht am 5. 35 Grad. Dann bis dorthin viel Sonne. Am späteren Nami die Ospagol.
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5: Ja, es ist zwar noch nicht so heiß, aber man hat auch wegen der warmen Temperaturen über die Nacht nicht so gut geschlafen und ist nicht so konzentriert. Hat schon wieder einen Unfall gegeben auf der A12 Freiburg Richtung Bern. Diesmal zwischen Freiburg Nord und Düdingen. Dort aufpassen, Verkehrsbehinderung wegen dem Unfall. Der Unfall auf der A1 beschäftigt schon ein bisschen länger Richtung Zürich zwischen Lauterbach und Herkingen. Der Pannenstreifen nach wie vor blockiert. Viertelstunde Zeit. Verlust solltest du etwa einrechnen. Dasselbe in Grün auf der Gegenfahrbahn zwischen Rastegg-Unsgenort und Verzweigung Lauterbach und auf der A5 eine Meldung Solothurn Richtung Neuenburg zwischen Verzweigung Brückmoos und Biosee-Vorstadt. Heimer Stop and Go. Gute Fahrt.
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0: heute Abend wieder heim sind im Büro. Mal den Ventilatorschelker mit dem Finger stoppen, das lenkt vor einem mühsamen Hitzegefühl ab.
1: Der ist das eine Mutprobe à la Masser wieder?
0: À la Masser. Du, wir sind echt schön. Wir Morgenlerchen, die irgendwie angenehm kühl noch haben von aussen, haben irgendwie gleich schon Mühe mit dem Sprachzentrum. Jetzt hilft uns aber unsere Dienstag Morgen Rubrik und das ist der Gesundheitstipp. Da dreht sich heute alles um das Thema Hitzewellen und wie viel und wenn und was für Wasser soll man dort trinken.
1: Genau.
0: Und dann gehen wir uns jetzt.
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0: Dem nehmen wir uns an. Das habe ich gesucht. Das Wort jetzt übernimmt Michel.
1: Mit dem Experten unserer Seite, der Nino Sperise, Standortleiter und Apotheker von der Bümplitz Apotheke und Drogerie Dr. Gurtner AG. Er hat sich mal da die Facts und Figures zusammengestellt. Wir hören gerne wieder 3 Liter, 1,5 Liter Länge. Ja. Wie viel ist denn jetzt, Nino? Wie viel sollte man trinken?
3: Es gibt einen Richtwert von ungefähr 2 Liter Wasser. Das variiert nach körperlicher Aktivität. Wenn man den ganzen Tag draus ist, sollte das mehr als die 2 Liter sein. Man kann sagen, man sollte so viel trinken, dass man regelmässig aufs WC kann. Und eben, wenn Durst oder ausreichend Schleimhäute auftreten, sollte man auf das auch hören und regelmässig trinken.
0: Jetzt habe ich auch schon gelesen, dass man zu viel trinken kann.
1: Ja.
0: Ist das so?
3: Bei einer gesunden Niere wird zu viel Wasser einfach ausgeschieden. Wenn man jetzt eine riesige Menge Wasser aufs Maul trinkt, das kann sein, dass es Elektrolytverschiebungen gibt, also dass Blutelektrolyten aus dem Gleichgewicht geraten und das kann nachher auch wieder zu medizinischen Problemen führen, also Schwindel oder auch Unwohlsein.
1: Das ist mir letztes Jahr passiert, als ich auf der Rennstrecke war, etwa bei solchen Temperaturen in einem Töffleder-Kombi innen und ich habe so viel Wasser getrunken und natürlich so viel geschwitzt, dass ich am Abend einen Hitzekrampf hatte. Ich habe nicht mal gewusst, dass es das gibt. Das ist, wenn die Muskeln eben zu wenig Elektrolyten bekommen. Ja. Und dann hast du einfach wie Gliederschmerz.
0: Da musst du aufpassen. Ja. Auch beim Apero, bei diesen Temperaturen oder beim Grillen abends, wenn es so heiß ist. Ja, Alkohol.
3: Ja, Alkohol kann auch entwässernd wirken. Also da sollte man möglichst Wasser umsetzen. Die Fruchtsäfte oder auch Tee zu sich nehmen. Süßes Getränk mit Zucker kann eben auch wieder Wasser entziehen am Körper und es ist nicht so zu empfehlen, in grossen Mengen die zu konsumieren.
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0: Ich fasse zusammen. Viel Flüssigkeit, Salz und Früchte. Dann nehmen wir den Tequila-Schelker.
1: Alkohol, hat er doch jetzt gesagt, Simon.
0: Ah ja, stimmt. So, wie heiss es heute wird und wenn wir den Peak erreichen, den Ritz hören.

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1: Die deutsche Bild, das ist ein bisschen der Blick von Deutschland, titelt ja immer mit lustigen Titeln, wenn es um Wetterphänomen geht. Möchtest du die aktuelle Titelseite hören zu der Hitzewelle?
2: Unbedingt. Was heisst wieder
1: für mich? Achtung, zu warme.
2: Ach Gott, oh Gott, jetzt hört es langsam. Was heisst Schweizehitze heisst ich gestern. Ach Mensch. Du merkst, also ich bin Energy mein Morgen, weil wir die da draussen nicht mit so doofen Floskelschlagzeilen belämmern. Nein, wir wollen einfach Facts and Figures sagen, wie gegen 14 von 9, was schon um die Wetteraussichten geht.
1: Da eine Temperatur über 20 Grad am Nachmittag, aber rechnen wir sicher mit 23 Grad. Das ist rekordverdächtig für den Juni. Genauso wie die Hitzewelle, die etwa 15 Tage andauert, wenn es dann wirklich abflaut hinten nachher. Das ist schon ein Rekord. 35 Grad im Schnitt diese Woche. Dazu viel, viel Sonne. Am Abend jeweils Gewitterrisiko in den Bergen.
2: Es gibt nur einen Ort, wo es noch heißer wird, Simon, als aktuell zu Bern. Und zwar bei Bärchen und Hasi.
1: Ah.
2: In unserem Beziehungsexamen. Wo es um die Sexfrage geht, wo wir wirklich ganz genau herhören wollen. Und das gibt es schon ja, in 3 Minuten.
1: Darf ich der jetzt noch Sex haben eigentlich?
2: Wäre eigentlich auch eine gute Sexfrage. Ab wie viel Grad gibt es keinen Sex mehr?

0: Hast du etwa das schon angetönt, dass es jetzt heiss wird bei unserem Beziehungsexamen und der Sexfrage? Gerade als nächstes spielen wir nämlich 10 von 9 immer um diese Zeit. Aber hinten dran, der Jason Derulo.
1: Jason Derulo! Ja,
2: muss sein Name gang singen
0: in
2: den Songs.
0: Ja, aber der spielt ja auch gang mit dem Sex. Ist ja übrigens auch für ein Konzert in der Schweiz gewesen, im März. Ja. Dort ist das Bahn sogar zu weit gegangen.
1: Ich fand es eigentlich noch cool gefunden. Also, es war schön gewesen, aber ein bisschen zu viel Sexuelles habe ich persönlich gefunden. Like, dort waren Kinder.
2: Ja, gut, okay. Ja, aber halt, er sieht halt doch eben gut aus. Er spielt halt mit dem, er kokettiert mit dem. Und das macht er auch hier bei Energy wie morgen. Vielleicht zieht er das T-Shirt ab aus nachts.
0: Wer weiß. Geht nicht nach dem.
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0: Martina und der Andi, die beiden sind knapp 9 Jahre zusammen. 4 Kinder haben sie und wollen jetzt den Wellnesspreis abräumen. Zuerst aber noch schnell guten Morgen, Martina.
2: Morgen.
4: Guten Morgen.
2: Du bist, mir gehört es vielleicht zwischenzeitlich im Hintergrund noch auf die Kinder am Schauen, gell? Da ist ziemlich etwas los bei dir daheim und gleich möchte ich dir schnell den Wellnesspreis schmackhaft machen. Und zwar im Delta Park Vital Resort. Da gibt es eine doppelstöckige Wellness-Suite, die nur für euch reserviert ist. Das ist ganz privat. Boah. Im Gesamtwert von 785 Franken.
4: Das wäre schön, ja.
0: Richtig schön. Und gerade die erste Frage. Was ist dein liebstes Lebensmittel bei einem schönen Sonntagsbrunch? Was darf nicht fehlen?
4: Ein 3-Minuten-Ei.
0: Das wäre es bei meinem Sohn noch.
2: Echt? Ist
0: immer muss okay. Papa schön ein 3-Minuten-Ei. Auch wenn es dann 4 Minuten oder 5 Minuten ist, dann nicht gut.
2: Oh, jetzt gerne schlüdrig.
0: Ja,
2: oh, okay.
4: Das
2: spielt
4: auch keine Rolle. Aber einfach ein Ei ist fein.
2: Okay. Haben wir aufgeschrieben, ist gut.
0: Nachher, welches ist für dich das wichtigste digitale Gerät nebst dem Handy?
4: Der Laptop.
0: Ja, bleiben wir noch ein bisschen. Ja, es muss nicht unbedingt digital sein. Nein. Also komm, wie viele Sextoys hast du daheim?
4: Kein
0: einziges?
2: Nichts? Kein Spielzeug?
4: Nichts, nein. Ich halte
0: okay.
4: Nicht so viel von
0: dem. Gut. Ja, das ist ja schon geschenkt.
2: Da wird alles noch manuell gemacht im Schlafzimmer bei euch. Gut.
4: Mein Mann macht nicht alles gut.
2: Ja, also, das ist schon gut.
0: Also, ich hole ihn dazu, Andi. Guten Morgen.
5: Hallo. Guten Morgen, hallo.
0: Wir haben schon mal schnell den Sonntagsbrunch analysiert zusammen. Welches ist Ihr liebstes Lebensmittel, das bei so einem Brunch nicht fehlen darf?
5: Der Kaffee, ganz klar.
2: So klar ist es eben nicht.
0: Zum Essen.
2: Zum Essen.
0: So viel helfen wir.
5: Ja, zum Essen. Ja, da ist ein Gipfeli.
0: Ah, oh Mann! Das ist doch nicht wahr sein. Du spielst schon früher bei der ersten Frage.
2: Ein Ei. Ein 3-Minuten-Ei.
0: 3-Minuten-Ei.
5: Oh, schade.
2: Abbrechen über zur Sexfrage. Da wollte Simon wissen, wie viele Sextoys ihr daheim habt.
5: Eigentlich nur eins. Das ist mein Schnäbi.
2: Ja, gute Antwort.
0: Ja, das sechs Stunden. Ah, Mann.
2: Oh, schade.
0: Einen schade. Hey, hört, spielt nochmal mit und ja, gute Zeit.
5: Okay, danke schön.
2: Tschüss.
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2: Luzi Fricker. Der Bund hat zum ersten Mal einen schweizweiten Bericht zur Gesundheit der Schweizer Kinder und Jugendlichen veröffentlicht. Erfreulich ist, dass sich die Jungen wieder mehr bewegen und weniger Alkohol und Cannabis konsumieren. Äußerst negativ ist hingegen laut dem Bericht der Einfluss der sozialen Medien. Vor allem die 11- bis 15-Jährigen leiden wegen Instagram und Co. unter psychischem Stress und Cybermobbing. Heute ist die Krankenkassen-Hitparade rausgekommen. Der Vergleichsdienst Comparis hat dabei ausgewertet, wie viele Versicherte zu welcher Kasse gewechselt haben. Die Gewinnerin vom Jahr ist die CSS, die gut 90'000 neue Kundinnen und Kunden dazu gewonnen. Auf der anderen Seite der Skala ist die Coop Mutuelle. Ihr sind 44'000 Versicherte davon gelaufen. Marktführerin in der Schweiz bleibt Telsana. Im letzten WM-Spiel von heute Morgen feiert der langjährige Trainer der Schweizer Nazi, der Wladimir Petkovic, den ersten Sieg. Mit Algerien gewinnt er im Aussenseiter-Duell gegen Jordanien nach einem 0-2-Rückstand mit 2-1. Die Algerier haben damit intakte Chancen auf die 16. Finals. Heute Abend sind mit Portugal gegen Usbekistan und England gegen Ghana wieder zwei Schwergewichte im Einsatz.
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4: Es ist schon jetzt 25 Grad und es wird heute 35 Grad. Dazu viel, viel Sonne und am Abend ein paar Wochen mehr. Also weiterer Hitzetag. Der René Energy Hörer weiß noch nicht ganz, ob er sich darüber freut.
5: An und für sich die Wärme sehr gerne. Ich bin aber leider jeden Tag auf der Straße und da muss ich einfach feststellen, die Leute werden dermassen aggressiv, dass ich mich selber dort zurücknehmen muss, weil es wird gefährlicher, so wie die Leute teilweise fahren.
4: Ja, dann fragen wir doch schnell beim Schelke nach, ob das so ist.
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6: Was ich auf jeden Fall gestern auf dem TÜV habe gemerkt, dass man deutlich mehr Mitleid mit TÜV-Fahrern hat, wenn sie sich dann mal vorbeischleichen im Stau. Es heizt wirklich von allen Seiten und niemand, der im Auto hockt, hat das Gefühl, mal, mit dem möchte ich jetzt tauschen. Oder, nein, das will ich mir jetzt nicht gönnen, ist ein paar Auto schneller weiter vorne vor mir. Los, es hat einen Unfall gegeben, mehrere heute Morgen sogar, und das spricht für das, oder René sagt, man ist nicht so konzentriert, vielleicht auch ein bisschen übermüdet wegen der schlechten Nacht. A12 Fribourg-Bern zwischen Fribourg-Nord und Düdingen, immer noch Verkehrsbehinderung wegen dem Unfall, der passiert ist. Dann auf der A1 Richtung Zürich noch Nachwehen vom Unfall vom heutigen Morgen zwischen Lutherbach und Herkingen, 10 Minuten oder verlierst. Und Verkehrsüberlastung ist die Schuld, dass du über 10 Minuten Zeitverlust hast auf mehreren Abschnitten von Zürich her auf der A1 zwischen Rastegg-Unsg-Nord und Lutherbach selber.
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4: Here we go. Es ist 4 ab 9 und ab sofort der Sommertag. Temperatur über 25 Grad. Aber jetzt wird es langsam. Ein bisschen stickig am Nachmittag. Du. Man sagt ja manchmal, wenn ein Bürokollege nicht schmeckt, am Nachmittag ist es bei allen auch.
6: Deo nachlegen ist jetzt schon mal das Thema.

0: Gut-Laune-Songs gibt es einen Haufen. Es gibt eine Studie und eine grosse Umfrage, welches der beliebteste Gut-Laune-Song ist. Und der ist schon offen frisch für euch bereit.
1: Ist effektiv Happy von Pharrell Williams?
0: Ist effektiv Happy von Pharrell Williams? Als hätte er es gewusst, hätte er den Song noch Happy getauft.
2: Ich frage mich auch immer, wie gut drauf musst du sein, für so einen Song zu schreiben, oder?
0: Gerade nachher für dich.
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0: Zuerst machen wir aber nochmal einen Punkt. Ja, sagt man doch so, wenn man in einem Streitgespräch das Gegenüber mal stoppen will.
2: Ja, jetzt machst du mal einen Punkt, okay? Okay.
0: Okay. Nicht mit Satzzeichen an sich zu tun. Okay?
2: Okay.
4: Wie würdest du reagieren, wenn ich jetzt zu dir sage, mach mal einen Punkt?
6: Ja, vielleicht, wieso sollte ich einen Punkt machen? Kann ja sein, dass es einfach ein Fragezeichen braucht.
4: Es gibt Leute, die sagen, mach mal einen Punkt. Wieso sagen sie das?
7: Ja, wenn man diktiert. Ein Diktat, oder? Also man muss ja einen Punkt machen, wenn man sagt, Punkt nach dem Satz, dann muss man einen Punkt machen. Und sonst gibt es ja noch Komma oder Ausrufezeichen.
4: Aber wenn jetzt ich zu dir würde sagen, mach mal einen Punkt, wie würdest du da reagieren?
7: Ja, dann muss ich vielleicht einen Stift und ein Papier nehmen und einen Punkt machen.
4: Wenn ich jetzt dir sage, mach mal einen Punkt, wie würdest du das genau machen?
8: Dann schreibe ich auf und mache einen Punkt.
4: Was für Menschen sagen denn zu anderen Menschen, mach mal einen Punkt?
7: Ja, ich weiss nicht. Lehrer, die diktieren ein Diktat, die sagen, mach einen Punkt, dann musst du einen Punkt machen.
4: Macht es für dich Sinn?
7: Ja, wenn man redet, dann muss man eigentlich keinen Punkt machen. Das macht man ja eigentlich nur beim Schreiben.
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0: Schönen guten Morgen mit Energy. Wir haben 4 vor 10 Uhr, Dienstagmorgen. Und hey, good news bei dieser Rubrik Schubidou, unserem Songquiz, kannst du morgen 150 Stutz Dosenbach-Gutscheine gewinnen.
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0: Ja, das, wenn du den Song rausfindest, will ich dir nur eine Sekunde anspielen.
2: Das ist knapp genug. Der André hat sich heute Morgen versucht. Der Ausschnitt ja wirklich nur ganz, ganz kurz.
0: Fertig. Das ist schon
2: ja, und dann hat der Interpret und Titel probiert zu knacken.
3: Ich bin nicht sicher, aber ich hatte eine Idee. Es könnte Every Breath You Take sein von The Police.
0: Ja, jetzt lassen wir da mal schnell rein. Every breath you take. Ja, vielleicht hat er den Anfang gemeint. Gib mal schnell. Und jetzt direkt Vergleich zum Ausschnitt von uns. Ja, es ist
2: endlich
0: ein Schlagzeug.
2: Oder? Aber in einer anderen Tonalität. Ja, ja. Irgendwie. Heisst, er hat nicht gewonnen. Aber wie gesagt, du kannst jetzt 150 Franken abräumen, wenn du auf energy.ch reinklickst und dich dort registrierst und morgen mit uns spielst.
0: Genau. Spielzeit jeweils am 10 vor 8. Wir hören uns morgen wieder ab der 5. Kommen wir gut durch den Hitzetag. Tschüss.
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0: Das ist die Vormittag mit Energy von dem Dienstag, 23. Juni.
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0: Und das Update gibt es heute vom Luzi Fricker.
2: Der Kanton Nidwalden macht nach dem hochrangigen Friedenstreffen zwischen den USA und dem Iran Freudengümpel. Die Bilanz vom Treffen auf dem Bürgerstock sei äußerst positiv, heisst es von den Behörden. Die Sicherheit während dem Anlass sei jederzeit gewährleistet gewesen. Die Einschränkungen für die Bevölkerung würden ab sofort schrittweise aufgehoben. Wie teuer der Einsatz war, wird momentan ermittelt. In Frankreich sind seit dem Samstag rund 20 Menschen ertrunken. Die erschreckende Zahl hat die französische Sportministerin gegenüber Radio France bekannt gegeben und an die Sicherheitsanweisungen appelliert. Viele Menschen legen beim Baden grundlegende Regeln missachten, so werden ohne Abkühlen ins Wasser gumpet und die Strömungen an der Atlantikküste unterschätzt. Außerdem sind die Kombination von Baden und Alkohol ein grosses Risiko. Ein Tag vor dem letzten WM-Gruppenspiel gegen Gastgeber Kanada geht schon die Rechenspiele los, gegen wen die Schweiz in der K.O.-Runde treffen könnte. Ein Sieg und damit Rang 1 hätte den Vorteil, dass die Nazi weniger lang müsste reisen und mehr Erholungszeit hätte. Auf der anderen Seite gäbe es eine riesige Palette an möglichen 16-Finalgegner. Wenn die Schweiz Gruppe Zweite wird, heisst die 16-Finalhürde höchstwahrscheinlich Südkorea.
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0: Ja, was soll ich sagen? Es ist heiß für uns und ich glaube, es bleibt einfach so die ganze Woche.

0: schwitzen tun wir alle zusammen miteinander. Ein paar harmlose Quellwölkchen, sonst ganz, ganz viel Sonnenstrahlen. Bei 33 bis 36 Grad heute am Dienstag und dann auch am Mittwoch. Und Donnerstag und Freitag haben wir bis zu 36 Grad. Immerhin geht zwischendurch ab und zu eine leichte Brise.
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0: 2 Minuten nach der 10 haben wir sich gesagt, wo musst du anstehen in der Region Zürich-Aargau. Da haben wir nämlich Stau auf der A1 Richtung St. Gallen, ab Dietikon bis an Gubristunnel, auch auf der Strecke ab Zürich-Seebach bis Zürich-Ost. Dann auf der A1 Richtung Zürich, ab Frettiken bis Zürich-Ost stockt. Und dann auch noch auf der A3 Richtung Chur, ab Urdorf-Nord bis Zürich-West. Klemmt uns noch auf der A3 Richtung Basel, ab Urdorf-Süd bis ans Limmataler Kreuz und auch bei der Westumfahrung Richtung Wiedike, ab Braunau bis auf Wiedike. Dann haben wir Stau in der Region Bern-Mittelland auf der A1 Richtung Bern, ab der Raststätte Gunzgen Nord bis zu der Verzweigung Lauterbach. Dort musst du sicher etwa 10 Minuten mehr einberechnen. Und auch noch Stau hast du in der Region Basel, wo du auch sicher 10 Minuten mindestens länger brauchst, auf der A3 Richtung Zürich, ab Basel Euro Airport bis zu der Verzweigung Wiese. Ich wünsche dir ganz, ganz viel Geduld, wenn du irgendwo hier anstehst. Eine gute, aber vor allem eine sichere Fahrt.
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0: Wir schwitzen zusammen auch heute am Dienstag, 23. Juni hier auf Energy. Aber gute Glück haben wir guten Sound parat, der passend ist für dich. Unter anderem wartet Keigo, Khalid und Griffin mit Save My Love. Und zum heute schon den Schweizer Match von morgen am Abend einstimmen. Ein bisschen WM-Fieber mit Shakira und dem Burna Boy. Die, die. Schön, bist du mit dabei. Salut.
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0: So starten wir gerne die 10 Stunden mit so guter Musik, oder? Mein Name ist Laura Kürbis. Ich habe Freude, dass du eingeschaltet auf Energy.

0: besten Vibe für einen heißen, chilligen Dienstag, 23. Juni. Ex-Ambassadors mit Renegades.
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0: Energy grüßt dich um 20 ab 10 Uhr und immer am Dienstag kommt uns wieder in den Sinn. Ah ja, okay, wir können ja mal das Buch vornehmen. Und vielleicht kennst du das, oder? Gerade wenn es so heiß ist und du irgendwie Erfrischung suchst am Fluss oder bei einem See, einfach mal ein bisschen chillen aufs Tüchli und das im besten Fall mit einem guten Buch.
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0: Hey, auch du bist herzlich eingeladen dazu, wenn du irgendein cooles Buch hast, das gerade liest und so, kannst du dich mega gerne bei uns über das WhatsApp melden oder über energy.ch und dann stellen wir vielleicht schon bald dein Buch da bei uns vor. Heute haben wir auch jemanden aus der Energy Community.
2: Hallo zusammen, ich bin der Mathe aus der Energy Community und ich stelle euch heute das Buch Zone von Matthias Enar vor.
0: Zone, es sieht noch schön aus, wenn man es so anschaut, das Buch von außen, irgendwie so ein bisschen Sonnenuntergangsstimmung, ein bisschen das Meer noch mit drauf. Um was geht es dort, Mathe?
2: Das ganze Buch spielt eigentlich in 5 bis 6 Stunden und es ist in dem inneren Dialog von dem Protagonisten Francis Metkovic, der eigentlich seine Vergangenheit Revue passieren lässt als Soldat, als Spion, wo er alle möglichen Dinge gesehen hat in allen möglichen Teilen von der Welt. Der Protagonist ist eine fiktive Figur, aber die Geschehnisse, welche passiert sind, sind alle wirklich passiert. Sie basieren auf echten Fakten, man kann alles hin und her googeln, habe ich auch schon gemacht. Und man kriegt einfach ein sehr breites Bild von der gesamten Welt und sieht wirklich, was es alles da draußen gibt und was alles schon draußen passiert ist und wie es alles wieder in unsere moderne Welt zurückkommt und uns beeinflusst.
0: Das Buch ist deklariert als Roman. Das Zone, erzähl, wem würdest du es denn empfehlen?
2: Und ich würde es auf jeden Fall empfehlen für Leute, die eher geschichtsinteressiert sind, bereits Geschichtskenner sind und ein wenig mehr lernen wollen, weil es sehr, sehr in die Tiefe geht und Sachen vielleicht hervorbringt, die man einfach nicht mitbekommt.
0: Und das Coole ist, es gibt es in 3 Sprachen, auf Deutsch, Englisch und Französisch bei Oral Füssli als E-Book oder als normales Buch. Als E-Book kommst du für 16 Franken über und auf Deutsch als Buch für 17 Franken.
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0: Und wer weiß, vielleicht ist das genau das richtige Buch gewesen, die richtige Inspiration für dich, damit du am Feierabend schön mit dem Badtüchli kannst ein bisschen lesen.

In diesem Song geht es über das Älterwerden, über die Sorgen, die man langsam bekommt im Erwachsenenalter. Nach all diesen jungen Partynächten. Sarah Larsson mit Memory Lane. Das ist Energy. 18 Minuten vor den 11 haben wir es. Willkommen hier bei uns. Wo wir heute über etwas reden, das du garantiert kennst, oder? Die Diskussionen daheim. Ja, es wird immer diskutiert, oder? Wer macht eigentlich mehr? Wer räumt den Geschirrspüler aus? Wer macht die Wäsche? Wer kocht? Wer bringt den Güssel raus? Grünabfall? Ja, und dann merkt immer jemand oder hat immer jemand so das Gefühl, ja, ich mache ein bisschen mehr und so. Ja, es wäre einfach schön, wenn man sich in der Mitte treffen würde, oder? Wenn man wie merken, hey, man macht etwa gleich viel und versucht, so einen Mittelweg zu finden. Um genau diesen Mittelweg, um den geht es in diesem Riesenhit aus dem Jahr 2009. Meet Me Halfway von den Black Eyed Peas. Viel Spass mit dem.

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0: ist der Teamvormittag. Michael Schulte, Here Goes Nothing. Und wir machen miteinander, bei 36 Grad halt einfach ein bisschen Sonnentanz, oder? Bleibt uns nichts anderes übrig, oder? Gibt schon vieles zum Motzen, muss man sagen. Mit bis zu 36 Grad ist es natürlich extrem heiß, aber immerhin wartet auf dich hier noch Klangkarussell mit Sonnentanz.
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0: Im Nachrichtenstudio ist der Luzi Fricker.
2: Der Kanton Nidwalden macht nach dem hochrangigen Friedenstreffen zwischen den USA und dem Iran Freudengump. Die Bilanz vom Treffen auf dem Bürgerstock sei äußerst positiv, heisst es von den Behörden. Die Sicherheit während dem Anlass sei jederzeit gewährleistet gewesen. Die Einschränkungen für die Bevölkerung würden ab sofort schrittweise aufgehoben. Wie teuer der Einsatz war, wird momentan ermittelt. In Frankreich sind seit dem Samstag rund 20 Menschen ertrunken. Die erschreckende Zahl hat die französische Sportministerin gegenüber Radio France bekannt gegeben und an die Sicherheitsanweisungen appelliert. Viele Menschen sagen beim Baden grundlegende Regeln missachten, so werden ohne Abkühlen ins Wasser gegumpelt und die Strömungen an der Atlantikküste unterschätzt. Außerdem sind die Kombination von Baden und Alkohol ein grosses Risiko. Ein Tag vor dem letzten WM-Gruppenspiel gegen Gastgeber Kanada gehen schon die Rechenspiele los, gegen wen die Schweiz in der K.O.-Runde könnte treffen. Ein Sieg und damit Rang 1 hätte den Vorteil, dass die Nazi weniger lang müsste reisen und mehr Erholungszeit hätte. Auf der anderen Seite gäbe es eine riesige Palette an möglichen 16-Finalgegnern. Wenn die Schweiz Gruppe Zweite wird, heisst die 16-Finalhürde höchstwahrscheinlich Südkorea.
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0: Ein richtig heißer, hitziger Tag. Heute am Dienstag mit viel Sonnenstrahlen. Ein paar Quellwölkchen über den Bergen. Den ganzen Tag durch sollte es echt trocken bleiben. Vor allem im Flachland. Das bei 33 bis 36 Grad. Immerhin geht noch eine leichte Bise. Und die nehmen wir auch gerade noch die nächsten Tage mit. Die heißen Temperaturen, aber auch die Bise bei 33 bis 36 Grad.
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0: 2 Minuten nach der 11 und wir schauen miteinander auf die Strasse, wo es Stau gibt in der Region Zürich-Aargau, auf der A4 Zürich Richtung Brunnen, aber Folter am Albis bis zu der Verzweigung Blegi. Dort braucht es sicher etwa ganze 20 Minuten länger. Dann klemmt es noch auf der A3 Richtung Basel, ab Burdorf Nord bis ans Limmataler Kreuz und auch noch auf der A1 Richtung St. Gallen, ab dem Limmataler Kreuz bis an den Gubristunnel. In der Region Basel hat es einen Unfall gegeben auf der A2 Basel Richtung Luzern.

0: Luzern ab der Verzweigung Wiese bis Basel-Breite, darum dort Stop and Go, wo ein Fahrzeug noch im Weg steht, dort bei der Ausfahrt von Basel-Breite. Dann wegen einem Unfall eben auch in der Höhe von Basel-Breite die Ausfahrt jetzt gerade sogar gesperrt. A3 Richtung Zürich, ab Basel-St. Johann bis zu der Verzweigung Wiese, auch dort hast du Stau von etwa rund 10 Minuten, wo du mehr musst einberechnen. Ein gutes Ankommen an deinem Ziel wünsche ich.
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0: So, ich denke mal, dir geht's gleich, oder? Der Kopf dreht sich. Nur ein Body im Kopf. Abkühlung. Baden, schwimmen. Einfach nicht schwitzen. Oder? Ja, zusammen überstehen wir das, die Hitze in dieser Woche. Die Hitzeperiode. Mit mir, du und ich. Ich bin Laura Kürbisch. Salut.
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0: 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One Republic.
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2: Zusammen gehen wir durch den Vormittag von dem Dienstag am 20.11 hier auf Energy, wo wir um diese Zeit immer ein Gespräch machen mit unserer Energy News Redaktion.
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2: Ein riesiger, unglaublicher Rekord. Das älteste Landtier der Welt hat den eigenen Rekord schon wieder auf ein weiteres Jörli geknackt. Energy Reporter Luzi Fricker. Oh, um welches Tier geht's?
5: Ja, es geht um Jonathan. Oder Jana, kann man mal sagen. Seychellen-Riesen-Schildkröte mit Jahrgang 1832, jetzt kann man rechnen. Sein 194. Geburtstag hat er also gefeiert. Der Eintrag im Guinness Buch der Rekorde kann also noch einmal gegen rauf korrigiert werden. Und geht ihm gar nicht so schlecht. Ich denke, das ist ein Senior, das ist ein Grossvater. Er ist aber gesund, gehört zwar nicht mehr allzu gut und sieht auch nichts mehr, aber er sei trotzdem äußerst vergnügt, tut zündeln, hat Appetit und paart sich sogar immer noch.
2: Nein.
5: Mit fast 200.
2: Also ein riesen stolzes Alter, das da der Jonathan Seychellen-Riesenschildkröte erreicht hat. Aber ich nehme an, lebt auf den Seychellen, aber auf welcher Insel?
5: Also 50 Jahre lang hat er auf den Seychellen gewohnt. Dann irgendwie 1882 ist es gewesen, ist er auf St. Helena gezügelt. Das ist dort, wo der Napoleon auch war. 11 Jahre ist er zu spät geboren, sozusagen, der Jonathan. Aber bis 1821 der Monsieur Bonaparte. Aber seither lebt die Schildkröte auf dieser Südseeinsel und hat es wunderbar auf der Regierungsresidenz. Und er ist so berühmt, wirklich der berühmteste Einwohner von St. Helena, dass er sogar auf der 5-Cent-Münze verewigt ist von St. Helena.
2: Gibt's ja nicht. Also, hast du schon gesehen, oder wie so eine?
5: Ja, also eben nicht auf St. Helena, aber auf den Seychellen gibt es wahnsinnig viele Exemplare. Darum der Name Seychellen Riesenschildkröte. Auf der wunderschönen kleinen Insel Guyeuse, dort hat es etwa sicher 100 von diesen Schildkröten. Die sind Jungspunten im Vergleich zum Jonathan, etwa 100 oder bis 150, aber extrem herzig und zutraulich. Man kann so futtern mit Bananenblättern. Also ja, wenn ihr mal Ferienpläne habt, unbedingt das in Betracht ziehen.
2: Und welche sind denn so allgemein die ältesten Tiere überhaupt, die wir haben auf dieser Welt?
5: Also die Seychellen-Schildkröte oder die Schildkröte Jono ist schon das älteste Landtier, aber Schwimmen zum Beispiel oder Quallen, die gelten ja auch als Tier, die werden noch viel, viel älter. Also so Riesenschwimmen, die sind bis 10'000 Jahre alt, also das ist unglaublich.
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Ein wunderschöner Song von The Birdie, Skinny Love. Den Song hat sie nicht selber gemacht, den hat sie covered von Bon Iver, von der Band aus den USA. Wunderschön, so tönt der. 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Finde ich persönlich jetzt fast die schönere Version. Um ganz ehrlich zu sein, haben mein Partner und ich immer gesagt bei diesem Song, dass der unserer Hochzeit muss laufen, wenn wir mal heiratet. Skinny Love, aber nicht von den Birdies, sondern eben von Bon Iver. Aber eigentlich geht es in diesem Song ums Beziehungsende und um die eine Person, die wirklich noch an dieser kaputten Beziehung hängt. Weiss ich jetzt nicht, ob man das an der Hochzeit kann ablassen, aber einfach so vom Klang wäre es eigentlich schön, oder? Ja, das sind Clock Clock mit Born Again. Schön bist du da auf Energy. Salut.

0: Aber sicher startet die Mittagspause von dem Dienstag, 23. Juni, mit Energy. Es ist nämlich 11:30.
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0: Ja, es gibt einen richtig, richtig heißen Tag. Wir haben jetzt schon 30 Grad und es könnte an gewissen Orten bis zu 36 Grad geben. Ein paar Quellwölkchen über den Bergen, sonst aber eigentlich nur Sonne pur. Wunderbares Wetter, eine leichte Bise und so sieht es genau gleich die nächsten Tage bis ans Wochenende locker aus. Kein Regen in Sicht, nur schön und sonnig und vor allem sehr, sehr heiß mit bis zu 36 Grad.
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0: Wir schauen miteinander auf die Strasse am Punkt 11:30, wo doch noch etwas los ist. Und da starten wir in der Region Zürich-Aargau, wo es Stop and Go gibt auf der A1 Richtung St. Gallen, ab dem Limmataler Kreuz bis an den Kubristunnel. Dann auf der A4 hast du Stau Zürich Richtung Brunnen, ab Affolter am Albis bis zu der Verzweigung Blegi. Dann sind gerade zwei Gefahrenmeldungen reingekommen. Achtung auf der A16 Delsberg Richtung Biel, ab Berry bis auf Biel in beide Richtungen kommt ein Falschfahrer entgegen. Also bitte nicht überholen und aufpassen. Dort, auf der A16 Delsberg Richtung Biel. Dann hat es Gegenstände auf der Fahrbahn, auf der A3 Basel Richtung Zürich, ab der Verzweigung Rheinfelden bis Rheinfelden Ost in beide Richtungen. Darum aufpassen, weil dort Metallteile auf der Strasse rumliegen. Dann haben wir Stau in der Region Basel auf der A3 Richtung Zürich, ab Basel St. Johann bis zu der Verzweigung Wiese, geht sicher etwa 10 Minuten länger. Und das auch in der Region Zentralschweiz, A2 Richtung Gotthard, ab Quinto bis Airolo, 10 Minuten, wo mehr musst du einberechnen wegen einem Kilometer. Stau. Viel Geduld dir und eine gute Fahrt an dein Ziel.
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0: Zusammen starten wir ganz langsam in die wohlverdiente Mittagspause von Philly, doch der zweite Arbeitstag von dieser Woche. So. Siena Spyro mit Die und Is Hill. Mein Name ist Laura Kürbisch. Salut.

0: Joya Marlene mit Nightmare. Das ist Energy am 18 Minuten vor der 12. Und bei uns gibt es etwas Cooles zum Gewinnen. Du kennst ja sicher den Sascha
1: Ruf. Schön gespielt, Vargas!
0: Den kann aber richtig durchdrehen beim Kommentieren, aber nicht nur er, auch unser Luzi.
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0: Der Luzi Fricker kommt morgen Abend vielleicht zu dir heim und kommentiert den Match Schweiz gegen Kanada. Abpfiff am Oben am 9. Das Einzige, was du machen musst, ist dich rasch bewerben. Sagen, mit wie vielen Leuten du schaust und so ein bisschen das Ganze schmackhaft machen. So wie das zum Beispiel Nelly versucht hat.
4: Hi Luzi, komm doch zu uns ins Wallis. Wir haben ein mega cooles Public Viewing aufgestellt im Beach. Und da werden sicher mehrere Personen anwesend sein. Aber das wäre ja mega cool, wenn die live von diesem Public Viewing würdest du kommentieren. Alle liebe Grüße zum Wallis.
0: Es ist also noch nicht entschieden. Die letzte Chance ist heute. Du kannst dich noch bewerben, um vielleicht den Luzi als Hauptpreis zu gewinnen. Luzi, sag noch rasch, was wünschst du dir von neuen Bewerbern?
5: Also ich bin auch wirklich wunschlos glücklich. Ich habe so viele coole Ideen, so viele coole Sprachnachrichten. Aber die, die mich kennen, die wissen oder die ahnen, ich bin ein absoluter Nostalgiker. Also wenn es irgendeinen uralten Fußball oder ein Gewürzdörfli längt hier schon mit Ablaufdatum 1984. Einfach alles, was nicht nigu, nagu, neu, modern ist. Also das heisst nicht, dass irgendwie auf einem alten Röhrenbildschirm den Match schauen. Das ist das schon nicht. Aber nein, ich bin wunschlos glücklich. Die merken, sie haben jetzt ein bisschen gesucht, was es noch braucht. Aber egal, ich bin überglücklich, wenn ich zu euch komme.
0: Also was ich auch sagen kann, der Luzi ist ein kleiner Gourmet. Wenn es irgendetwas Feines zum Essen gibt, dann kommt das sicher auch gut. Also falls du Bock hast, den Luzi zu gewinnen, zu dir nach Hause als Fußballkommentator, ganz exklusiv, morgen am Abend am 9. 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

0: Wir starten miteinander in Mittagspause mit What's Love Got To Do With It. Kygo und Tina Turner hier auf Energy. Willkommen bei uns. Und übrigens kannst du dich freuen, nach der 12. gibt es den Soundtrack von «Der Teufel trägt Prada 2». Und dann brätst du so richtig rein, oder? Ich würde sagen, so starten wir sehr, sehr gerne in die Mittagspause. Lady Gaga und Doji mit «Runaway».
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0: Mit einem Update in deiner Mittagspause vom Luzi Fricker.
2: Der Verteidigungsminister Martin Pfister weibelt mit drastischen Aussagen dafür, die Mehrwertsteuer zu erhöhen, für die Sicherheit zu stärken. Für auf den Ernst von der Lage aufmerksam zu machen, denke er auch im Alltag ein Zeichen setzen, sagt der 62-Jährige gegenüber dem SRF. So denke er die Sitzungen mit der Armeeführung bewusst im Bundesratsbunker machen. Es sei wichtig, dass man das Gefühl bekomme, wie dieses Siege unter der Erde zu arbeiten. Wegen der Hitzewelle und der damit verbundenen Trockenheit darf man in irgendwie mehr Kantonen kein Wasser mehr aus Flüssen oder Seen nehmen. Heute hat der Kanton St. Gallen das Verbot von der Wasserentnahme aus öffentlichen Gewässern herausgegeben. Die Pegel und auch die Grundwasserspeicher dagegen irgendwie mehr sinken und die Fische entsprechend leiden. Vor ein paar Tagen haben auch schon Thurgau und Freiburg die Weisung herausgegeben. Betroffen sind vor allem Bauern, die ihre Felder bewässern wollen. Nach einem beachtlichen 0-0-Unentschied an der WM gegen Belgien zu Los Angeles haben die iranischen Fußballer eine rätselhafte Botschaft im Stadion hinterlassen. In einem handgeschriebenen Brief bedankt sich das Team für die Gastfreundschaft der Amerikaner. Gleichzeitig gibt es aber auch eine Anspielung auf einen mutmaßlichen US-Bombenangriff im Iran, wo 168 Zivilisten sind gestorben. Am Schluss gibt es versöhnliche Worte mit der Botschaft, dass Frieden, Respekt und Freundschaft zwischen allen Nationen sollen gewinnen.
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0: Schon jetzt haben wir über 30 Grad und es geht bis zu 36 heute am Dienstag. Mit ganz vielen Sonnenstrahlen, ein paar harmlose Quellwolken über den Bergen und eine schwache Bise, die hoffentlich zwischendurch eine leichte Erfrischung gibt. Und genau so machen wir die nächsten Tage weiter. Schön sommerlich, richtig heiß bei 33 bis 36 Grad.
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0: 2 Minuten nach der 12 schickt der liebe Grüße zu dir ins Auto, wo du wegen einem Unfall im Stau stehst in der Region Zürich-Aargau auf der A4. Zürich Richtung Brunnen, ab Affoltern am Albis bis zu der Verzweigung Blegi braucht sicher garantiert etwa 40 Minuten länger. Dann haben wir Region Basel drauf, wo es klemmt, und zwar auf der A3 Richtung Zürich, ab Basel-St. Johann bis zu der Verzweigung Wiese. Und dann auch noch eine kleine Meldung aus der Region Zentralschweiz. 1 Kilometer stehst du auf und an auf der A2 Richtung Gotthard, ab Quinto bis Airolo heisst für dich 10 Minuten länger. Ein gutes und sicheres Ankommen wünsche ich.
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0: Ja, Mittagspause, wo es wieder richtig heiß ist, wo ich mich wie immer wieder frage, was gibt es zum Essen? Und der Klassiker, oder? Also bei mir zumindest der Klassiker Melonenfetta-Salat. Hey, einen guten los.
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0: Kein langweilig, immer das Gleiche gibt's bei mir. Ich hoffe, bei dir gibt's etwas Feines.

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1: Deine Mittagspause mit Energy von dem Dienstag, 23. Juni. Und es ist heiß. Wir haben jetzt schon über 30 Grad. Es gibt bis zu 36 Grad. Und darum rufen wir alle zusammen.
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0: Robin Schulz und Tom Walker, sie sagen, die Sonne will scheinen definitiv mit bis zu 36 Grad. Können wir den Sommer miteinander auf Energy so richtig zelebrieren? Geniessen euren Sommer.
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0: Deine Zistung mit uns, jetzt gerade haben wir es 12:30.
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0: Ja, eben, was soll ich noch sagen? Es ist Hitze, es ist heiß. Wir werden alle miteinander schwitzen. Jetzt am Mittag und am Nachmittag mit 33 bis 36 Grad. Dazu geht eine leichte Bise, immerhin das. Aber den ganzen Tag wirklich schön sonnig. Auch morgen, Mittwoch, auch am Donnerstag, auch am Freitag immer ganz viel Sonne und wirklich eine Hitzeperiode, die ein bisschen anhebt. Mit bis zu 36 Grad in allen Tagen.
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0: Wir haben es 12:30 und Stau wegen einem Unfall geht es in der Region Zürich-Aargau auf der A4 Richtung Brunnen, aber Voltra Malbis bis zu der Verzweigung Plegi. Dort muss sicher etwa ganze 40 Minuten länger rechnen. In der Region Basel Stop and Go auf der A3 Richtung Basel, ab Basel St. Johann bis zu der Verzweigung Wiese. Und dann hast du noch Stau in der Region Zentralschweiz auf der A2 Giasso Richtung Gotthard, ab Quinto bis auf Airolo. Brauchst du etwa ganze 20 Minuten länger. Und die Einfahrt in Airolo ist zu. Ich wünsche dir eine gute und sichere Fahrt.
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0: Stell dir vor, wärst du so der oder die, die immer alles wissen will. Wäre irgendwie alles dann unspannend, oder? Mr. Know-It-All sagt er über sich selber, dass er das ist. Der Teddy swims, weil er einfach immer weiss, wenn eine Beziehung endet. Ich bin Lara Kürbisch, ein Guter.

Arthur mit Emily. Das ist Energy in deiner Mittagspause. 19 Minuten noch. Dann haben wir das Eis und du kennst das sicher, oder? So die persönlichen Ziele, wo man sich selber ansetzt, oder? Sei das im Beruf oder privat, wo man unbedingt erreichen will und irgendwie erfolgreich auch durchziehen, oder? So der inner pressure, wo man selber hat, wo man sagt, hey, ich schaffe das und will das wirklich, wirklich durchziehen. Das kann bei ganz einfachen Sachen schon starten. Du sagst zum Beispiel, du willst irgendwie einen Berg besteigen in deiner Region. Muss nicht mal hoch sein. Willst du mal wandern dort? Willst du es einfach schaffen, dort raufzulaufen, ohne grosse Pause zu machen? Das ist doch der Moment, wenn du dann oben am Berg ankommst und findest, yes, ich habe es gewusst, dass ich es kann. Das ist so einfach so sinnbildlich, jetzt, wie ich mir das vorstelle, wenn du irgendwie sagst, ja eben, anstrengend, durchziehen, durchbeissen, auf die Zähne beissen und dann plötzlich ganz oben ankommen. Auf dem Berg und die Aussicht geniessen, den Erfolg, das Glück und das Leben einfach feiern. Ja, genau so, um das geht es in diesem Song von den Imagine Dragons und Top of the World.

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0: Was das mit Angel Eyes? Das ist Energy und wir starten miteinander in Nachmittags ist 1.
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0: Aus dem Nachrichtenstudio der Luzi Fricker.
2: Der Verteidigungsminister Martin Pfister weibelt mit drastischen Aussagen dafür, die Mehrwertsteuer zu erhöhen, für die Sicherheit zu stärken. Für auf den Ernst von der Lage aufmerksam zu machen, denke er auch im Alltag ein Zeichen setzen, sagt der 62-Jährige gegenüber dem SRF. So denke er die Sitzungen mit der Armeeführung bewusst im Bundesratsbunker machen. Es sei wichtig, dass man das Gefühl bekomme, wie dieses sei, unter der Erde zu arbeiten. Wegen der Hitzewelle und der damit verbundenen Trockenheit darf man in irgendwie mehr Kantonen kein Wasser mehr aus Flüssen oder Seen nehmen. Heute hat der Kanton St. Gallen das Verbot von der Wasserentnahme aus öffentlichen Gewässern herausgegeben. Pegel und auch die Grundwasserspeicher gegen irgendwie mehr sinken und die Fische entsprechend leiden. Vor ein paar Tagen haben auch schon Thurgau und Freiburg die Weisung herausgegeben. Betroffen sind vor allem Bauern, die ihre Felder bewässern wollen. Nach einem beachtlichen 0:0 Unentschieden an der WM gegen Belgien zu Los Angeles haben die iranischen Fußballer eine rätselhafte Botschaft im Stadion hinterlassen. In einem handgeschriebenen Brief bedankt sich das Team für die Gastfreundschaft der Amerikaner. Gleichzeitig gibt es aber auch eine Anspielung auf einen mutmaßlichen US-Bombenangriff im Iran, wo 168 Zivilisten sind gestorben. Am Schluss gibt es versöhnliche Worte mit der Botschaft, dass Frieden, Respekt und Freundschaft zwischen allen Nationen sollen gewinnen.
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0: Ein richtig heißer Sommertag gibt es auch heute am Dienstag wieder mit viel Sonnenstrahlen. Richtig schwitzig, also wirklich 33 bis 36 Grad und so machen wir weiter. An allen Tagen in dieser Woche, dazu geht noch eine schwache Wiese und wir haben ein paar harmlose Quellwölkli, aber wirklich die ganze Zeit trocken und schön sommerlich heiß.
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0: 2 Minuten nach der 1 haben wir es. Schauen miteinander auf die Strasse, wo wir eine Meldung haben in der Region Basel. A3 Richtung Zürich, ab Basel St. Johann bis zu der Verzweigung Wiese. Dort stockt es. Und in der Region Zentralschweiz auf der A2, Chiasso Richtung Gotthard, ab Quinto bis auf Airolo. Dort hast du 2 Kilometer Stau, heisst 20 Minuten, wo du mehr musst berechnen. Ich wünsche dir eine gute Fahrt.
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0: So, zusammen nehmen einen Angriff, den Nachmittag, den heissen, verschwitzten Nachmittag. Ja, dann kannst du nur wirklich Gott froh sein, wenn du irgendwie ein klimatisiertes Geschäft hast, das du arbeiten kannst und nicht draussen an der prallen Sonne. Oh Gott. Bei dieser Hitze einfach gut eingremen, genug Wasser trinken. Und was braucht man noch, wenn es so warm ist?
3: Gute Stimmung, ja. Einen guten Fluss und viel zu erleben.
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0: Ja, motiviert starten wir doch miteinander, Hand in Hand, zusammen durch den Nachmittag von dem Dienstag. Ich bin Laura Kühn.

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2: Es ist 20er weiss und immer am Dienstag gibt es bei uns Checkout-Game, wo man einen 50er vom Coop abstauben kann. 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
2: Ein 50-Franken-Gutschein kann man heute wieder gewinnen im Checkout-Game. Das versuchen der Dominik und der Gianluca. Hoi miteinander.
3: Hallo.
2: So, Gianluca, wie sieht es bei dir aus? Heiss, oder? 35 Grad. Wie erfrischst du dich?
3: Am besten Body.
2: Am besten Body. Machst du das, wenn du die Büro oben hast, jeden Tag jetzt?
3: Ja, ich versuche es, ja. So gut es geht.
2: Dominik, springst du auch ins kalte Nass oder gönnst du dir einfach ab und zu ein Glas? Wie sieht es bei dir aus?
4: Ja, viel trinken und ein bisschen am Schatten an, ja.
2: Ja, im Schatten ist immer noch gleich heiß, oder? Ah, nein, wir wollen nicht motzen. Hey, einen 50-Franken-Gutschein gibt es vom Coop für jemanden von euch beiden, die Person, die besser Kopf rechnen kann. Ich gebe euch einen Warenkorb mit Coop-Produkten. Und der den Endbetrag weiss, soll einfach rasch den eigenen Namen reinrufen. Ist das gut?
4: Ja.
2: Sind ihr ready?
4: Ja.
2: Okay, also 3, 2, 1. Mineralwasser ohne CO2, 6x1,5 Liter für 1,50 Franken. Für 2,95 Franken Prix-Garantie Sondermilch SPF 30, 250 ml. 12x50 ml Fruity Sticks für 4,30 Franken. Für 1 Franken Sticks gesalzen 250 Gramm. 300 Gramm Marshmallows für 1,95 Franken.
4: Dominik.
2: Erzähl.
4: 11,70.
2: 11,70. Gott, das ist absolut richtig. Hi, du bist aber schnell gewesen. 50 Stutz für dich, Dominik.
3: Sehr schnell, ja.
4: Super, merci.
2: Hey, gratuliere und euch beiden ja nicht zu heiß und einen wunderschönen Tag. Tschüss miteinander. Merci. Schönen Sommer. Ciao, ciao.
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0: Ja, irgendjemand hat auch sein Mittagsschellerli hier im Studio liegen lassen. Nicht mitgenommen. Es liegt einfach da, aber sagt wahrscheinlich dann auch, it wasn't me. Ich bin es nicht gewesen. Schön. Das ist Energy 7 Minuten. Über den halben zwei haben wir es und jetzt wollen wir ein bisschen Ticino-Feeling. Mich würde es nämlich wundern, oder? Was ist so dein perfekter Oben im Tessin? Also für mich sieht das so aus. Irgendwie gute Freunde, nach ein bisschen so ein bisschen umschlendern, spazieren, ein bisschen Städtchen anschauen, guten Aperol Spritz trinken, ein bisschen Oliven essen und Grissini. Und nachher noch eine gute Pizza oder eine gute Pasta Tartufo. Das wäre jetzt genau mein Ding. Ein herrlicher Sommerabend im Ticino. Ich wollte aber wissen, wenn du so nachdenkst jetzt, oder? Wie sieht dein perfekter Ticino aber aus? Das müssen wir unbedingt jetzt herausfinden miteinander, weil wir schicken dich dorthin. Und zwar als Moon and Stars mit der Jessie J. Aber nicht nur mit ihnen, nein. One Republic sind auch mit dabei an diesem Abend. 14. Juli, Dienstag in 3 Wochen. Kannst du deinen perfekten Sommerabend geniessen im Ticino. Und eben, das Einzige, was du machen musst, ist dich einfach bei uns melden und uns erzählen, wie dein perfekter Ticino-Sommerabend aussieht.
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0: Ja, und wer weiss, vielleicht bist du dort am Dienstag, 14. Juli, am Moon and Stars in Locarno. Geniesst einen wunderbaren, schönen Abend im Ticino. Und das mit Jessie J und One Republic. Einfach jetzt rasch melden und zum Einstimmen gibt es schon mal Sunshine von

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0: Das ist der Benson Boone auf Energy mit Beautiful Things. Jetzt haben wir es zwei und du kannst dich freuen auf die Stunde, weil da kommt gute Schweizer
1: du
0: Musik.
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0: Ein wunderschöner zum Mitsingen. Gemacht, geschrieben, hat er für seinen Sohn, das ist der Baschi mit Haus bauen.
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0: Zuerst kurzes Wetter-Update. Nicht viel zum sagen. Es ist heiß, hitzig, wirklich richtig heiß. 33 bis 36 Grad gibt es heute, morgen, übermorgen, bis zum Wochenende. Nur ein paar harmlose Quellen, weil ein bisschen über den Bergen ganz, ganz viel Sonnenstrahlen und eine leichte Bise.
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0: 1:08:02 haben wir. Schickt dir liebe Grüße zu dir ins Auto, wo du anstehen musst in der Region Zürich-Aargau auf der A1 Richtung St. Gallen, ab dem Limmataler Kreuz bis an Gubristunnel, dann auch auf der A1 Richtung Zürich, ab Wallisellen bis Zürich-Ost. Auf der A3 klemmt es Richtung Basel, ab Burdorf Nord bis ans Limmataler Kreuz und auch bei der Westumfahrung Richtung Wiedike, ab Braunau bis auf Wiedike. Stau hast in der Region Basel auf der A3 Richtung Zürich, ab Basel St. Johann bis zu der Verzweigung Wiese. Und auch noch Stau gibt es in der Region Zentralschweiz auf der A2 Richtung Gotthard, ab Quinto bis Airolo. 2 Kilometer heisst für dich etwa 20 Minuten länger und die Einfahrt in Airolo ist zu. Eine gute und sichere Fahrt wünscht dir.
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0: Können wir mal motzen miteinander, dass es einfach zu heiss ist? Ah, ist doch alles gut bis 30 Grad, aber so 36 Grad, ich weiss nicht.
3: Ja, also ich finde, mittlerweile ist es langsam ein bisschen heiss. Es dürfte ruhig 3-4 Grad weniger sein, weil in der Sonne ist es wirklich zu heiss, man schwitzt zu viel.
0: Ja, man schwitzt zu viel. Also ich würde sagen, jetzt ist es so irgendwie 2:50. So eine Glasse wäre jemand noch. Oder so eine kurze Pause mit einem Glasse oder einem eiskalten Getränk. Gönnt ihr das doch, den Max den auch noch durchhaben in dieser zweiten Tageshälfte. Schön bist du da auf Energy.
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0: Eine kleine Erfrischung, das wär's. Klock, klock, mit Out of the Dark gibt's für dich da an deinem Dienstagnachmittag. Ich bin Laura Kübisch.

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2: Ich würde sagen, wir genießen zusammen den Nachmittag auf Energy, aber ich weiss nicht so recht. Also bei 33 bis 36 Grad, 17 Minuten nach der 2 haben wir es. Da denke ich in erster Linie, ich weiss, es gibt genug, die schwitzen, aber ich denke in erster Linie an Bauarbeiter. Wie crazy heiss müssten die haben?
3: Ja, die sollen nachts arbeiten, gell? Oder du hast ein bisschen die Unterhose irgendwie einschwürfeln.
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2: Ja, also, ich bin jetzt heute so ein deine gute Fee, oder? Oder ich könnte sie werden, sagen wir es so. Du hast die Chance, vielleicht hitzefrei zu bekommen. Oder einfach ein bisschen Glasse oder ein bisschen eine längere Pause mit dem Team am See und so. Vielleicht bist du gerade jemand aus der Baustelle, der zulässt und sagt, hey, das kann nicht sein. Wir können einfach nicht mehr, auch oben ohne nicht, hier arbeiten. Wir brauchen hitzefreie Freitagnachmittag, früher für oben, was auch immer. Man hat jetzt die Chance, sich bei uns zu melden, so wie das heute die gute Frau hier gemacht hat.
4: Hallo zusammen, da ist Nadja aus Zürich und ich arbeite in einer Werbeagentur. Und mein lieber Chef, der Dani, gibt mir sicher hitzefrei, weil bei über 35 Grad will ja kein Mensch arbeiten. Plus haben wir keine Klimaanlage im Büro und ich denke darum, Dani, ist es das Beste, uns einfach allen frei zu geben.
2: Dani, hast du gehört, sie wollen frei in der Werbeagentur. Wieso haben die keine Klimaanlage? Ist doch auch ein Büro. Ist unglaublich. Meine Kollegin hat vorher geschrieben, im Gruppenchat, das dritte, 3 Frauen sind wir, schreibt sie, ich hoffe, ihr habt eine Klimaanlage. Bei uns, sie arbeitet in der Pflege, ist 29,5 Grad. Ich verrecke fast. Das war die Nachricht. Super. Bei mir ist es ein bisschen klimatisiert, aber beim Gelek nicht.
5: Hoi Energy, hier ist der Gelek. Ich arbeite als Koch, weil in der Küche am Grill, dort ist es immer über 30 Grad.
2: So, also auch schlimm in der Küche. Wir machen jetzt einen Deal ab, du und ich. Du kannst dein Handy jetzt in die Hand nehmen, wir eine Sprachnachricht machen, wir sagen, was du gerne hättest, ob du gerne hitzefrei hättest am Freitag und warum, weil ihr vielleicht eben kein Klima habt, weil ihr auf der Baustelle arbeitet, wie auch immer, warum du und dein Team das verdient habt und dann liegt es bei mir. Oder wenn ich dich auswähle als Gewinnerin, lade ich deinem Chef an und dann überzeuge ich den. Das schaffe ich schon irgendwie.
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2: Das wird voll easy. Du schickst einfach die Sprache mir und um den Rest kümmere ich mich. Leute mal an bei deinem lieben Chef und sagen mal, lass, wir brauchen hitzefrei. Mit meinem Charme und so, irgendwie schaffe ich das. Jetzt mitmachen für hitzefrei.
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Das ist deine Dienstag, der 23. Juni mit uns. Und ich weiss, wir leiden alle gerade miteinander, oder? Es ist einfach zu heiss. Wir schwitzen, das ist Horror. Aber hey, vielleicht leidet ja jemand gerade sehr extrem. Vielleicht hörst du es gerade zu und hast das Gefühl, hey, es ist alles schwierig. Es ist einfach eine Zeit, wo einfach, ja, ich weiss auch nicht, einfach alles schwer auf den Schultern liegt und so. Und man gerade im Moment nicht so mag. Und dann ist eben wichtig, dass man Halt bekommt von Menschen, die man gerne hat. Von Menschen, die einem Unterstützung geben. Und einfach weiss, es kommt alles wieder gut. Aber manchmal fühlt man sich so ein bisschen ausgelaugt. Hey, dieser Song ist für dich, falls es dir so geht. 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

Ein Song, der versucht, in dunklen Zeiten Halt zu geben. Mega emotional, mega schön. Dermot Kennedy mit Outnumbered. Das ist Energy am 20 vor 3. Und wir stimmen jetzt schon mal rasch ein. Oder von Trauerstimmung gehen wir jetzt hier richtig Partystimmung. Fußball-Weltmeisterschaft. Es geht natürlich weiter heute Abend, oder? Ja, der erste Match Portugal gegen Usbekistan. Und nach dem letzten 1-2-1 von Portugal haben sie Gas gegeben heute Abend. Und echt mal etwas rausholen. Cristiano Ronaldo und Co. Aber hey, ich freue mich eigentlich jetzt schon wieder, wenn es dann weitergeht mit der Schweizer Nazi. Und zwar morgen, dann hören wir uns wieder ab der 10. Und morgen Abend ist der Abpfiff Schweiz-Kanada. Ich bin Laura Kürbisch und wünsche dir viel Spass mit Energy Downtown ab der 3.

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0: Fall so weiter. Also ich sehe hier meine Energy-Wetterkarte bis und mit nächsten Sonntag mindestens 35 Grad und durch die Nacht durch mindestens 20. Wahnsinn.
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0: Du brauchst auch wirklich maximal funktionierende Klimaanlage, wenn du gerade unterwegs bist und eben nicht vorwärts kommst. Schau mir zuerst in die Region Zürich-Aargau, dort auf der A1 Richtung St. Gallen, ab Dietika bis mit dem Gubrist stocken. Dann weiter auch in die Gegenrichtung ab Wallisellen bis mit Zürich-Ost immer wieder bremsen. Gleich auf dem Westring Richtung Basel, ab Burdorf-Süd bis mit dem Limmataler Kreuz. Dann noch die Westumfahrung Zürich-Süd Richtung Wiedike. Zwischen Bruno und Wiedike stehst du aktuell ebenfalls gerade. In der Region Basel meldet sich da 3 Richtung Zürich ab Basel, St. Johann bis mit der Verzweigung Wiese geht es dir ebenfalls gerade länger. Viel Geduld wünscht dir.
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0: Nimm heute schnell so einen Schleck. Eine gute Glas einfach schon mal. Das hilft. Von innen kühlen, oder? Und für alle die jetzt momentan eben mit der Temperatur auch zu kämpfen haben, für alle die vielleicht, so wie mir, nicht irgendwo noch schnell in die Bade kommen, heute schnell einfach so. XXL-Ventilator. Wenigstens beim Zuhören soll schon der eine oder andere Luftstoss bekommen. Vielleicht hilft auch der Fakt, dass ich gelesen habe, dass der grösste Indoor-Ventilator 6 Meter Durchmesser hat und zu Polen steht für eine Indoor-Skydiving-Anlage. Das ist ein bisschen abkühlen. Und vielleicht mal den nächsten Flug Richtung Polen buchen. Warum nicht?

Wie tönt der Sommer 2026? Wie tönt die Sommer 2026? Kannst du das einfach sagen? So einfach Glasse schlecken, oder? Ja. Oder vielleicht die einzelnen Tröpfchen, die von der Stirn und oben abtropfen wegen dem Schweiß und so. Nee, ich sage, musikalisch tönt der Sommer 2026 von dir, von mir, von uns allen.

0: Gang grillieren, irgendwo auf der Dachterrasse schön über die Stadt schauen. Angenehme Temperaturen. Magnetic, The Bowser. Das zweite ist bei The Bowser. Ich dachte, Moment schnell, hat jetzt den Namen geändert? Weil vor ein paar Jahren hat es ja schon mal so eine Nummer gegeben, die alles gesprengt hat vom Bowser hier.
1: Gib mir mehr von dem, was du Liebe nennst, auch wenn es keine Liebe ist.
0: Bis ich dann gemerkt habe, Moment, Bowser und The Bowser, das ist überhaupt nicht das Gleiche. Der Bowser ist nämlich ein Rapper aus Deutschland und The Bowser, das sind zwei Brüdchen, Rapper aus Norwegen, die sonst normalerweise auf

The Bowser, Selves Kaye. Jesus, das Norwegisch bei mir ist definitiv eingerostet. Wir probieren, mir ist gar nicht gelungen. Auf jeden Fall, die sorgen für unseren Sommer 2026. Und das klingt richtig, richtig geil. Ist auf meiner Playlist drauf, läuft auf und ab. Jetzt noch ein kühles Getränk, Glas, perfekt. The Bowser, Magnetic. 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

0: Mann, jetzt ist passiert. Vielleicht hast du schon mitbekommen, im Berner Oberland ein Waldbrand ausgebrochen. Wegen dieser Hitze momentan bei Ungersee, bei Interlaken zu suchen. Sigi Schöns, ein Löschhelikopter schon im Einsatz. Bleiben dort selbstverständlich dran, sobald es mehr Infos dazu gibt. Energy Downtown an diesem Dienstag Nachmittag, an diesem brutal heissen Dienstag Nachmittag. Petronilla, wie heiss es bei dir?
1: Ich sitze im Auto Richtung Heim und habe 49 Grad im Auto. Ich wünsche euch einen schönen Abend und danke, dass ihr uns Tagtouren begleitet. Also sicher mal am Morgen und am Feuer oben.
0: Okay.
1: Tschüss zusammen.
0: Hey, merci, Petro. 49 Grad im Karren, wie ist so etwas möglich? Das Auto stundenlang, respektive wochenlang in der tätschenden Sonne. Ja, darum finde ich einfach, oder? Auch wenn wir jetzt vielleicht in diesem Moment nicht können, einfach lossäcken und Badhose oder Bikini anlegen und einfach reinkumpen, aber vielleicht auch am Abend. Oder wenigstens darüber reden, das hilft ja schon. Lieblingsbody von dir, weißt du, ich sage es jetzt mal so, das geilste Pommes frites Gewürz drin hast, oder der, was den geilsten Sprungturm drin hat, keine Ahnung, noch irgendwelche Warmwasserschleusen, you name it. Welches ist die geilste Body von der Region? Zum Beispiel Region Zürich, Samantha.
2: Also für mich ist die Body ganz klar die Auhof-Body. Die ist ein Schwammendingel in Zürich. Ich bin halt dort aufgewachsen und es ist richtig geil. Es ist richtig so familiär. Es gibt auch immer so Familientellerplatten, die man kann bestellen zum Essen. Und ja, es hat einfach gute Vibes dort drum. Auhof-Body auf die 1.
0: Dort, wo wir einfach alle hergehen wollen. Heute ist schnell noch abkühlen, oder? Steffi, wir wechseln Region Bern, Berner Oberland.
3: Wir kommen vor der Bahnhofsbrücke zu tun, in die Aare. Und schwimmt bis zum Selve-Areal. Dort kann man raus, ist ein riesen Wiese, kann man Fußball spielen, chillen, Musik hören, alles Mögliche. Es geht etwa 10 Minuten, wo man im Wasser ist, dann kann man wieder alles hochlaufen und ganz Thun wird zu einer Body, alles im Bikini, in den Badhosen, kommt überall rein, von jeder Brücke. Und das finde ich super entspannt und sehr schön.
0: Macht irgendwie schon gerade Bock drauf. Dann schauen wir noch schnell richtig. Basu, Vivi, wie sieht es dir aus, beste Body?
4: Ah, oh, jetzt fragst du mich etwas. Ganz ehrlich, ich gehe zwar gerne in Body, aber was mich dort nervt, sind die Leute. Also die beste Body in Basel ist die, die leer ist. Oh. Ich weiss es nicht. Ich brauche dringend auch die Tipps. Also falls gerade jemand zulässt, bitte möchtet dem Roger Schürcher WhatsApp-Nachricht direkt ins Studio. Ich würde auch furchtbar gerne wissen, weil es denn die beste Body in Basel ist. I don't know.
0: Okay, komm, wir helfen nachher. Wir machen das mal nochmal gross auf, oder? Wo ist die beste Body von der Nation? Wo gehst du immer her jetzt einfach?
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0: Wenn wir schon nicht direkt können, machen wir wenigstens im Radio den Köpfler voll drin.
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0: Dass du die Fußsohlen nicht verbrennst.
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0: Ja, es brennt da oben ab, oder? Und es bleibt einfach genau so touch heiß. Ende Woche 34 bis lokal 39 Grad, sagen Experten, Expertinnen von den Wetterdächern von der Nation Oberau. Also, brutalst heiss, oder? Gut zueinander schauen, auch mit der Wasserzufuhr. Jetzt habe ich gelesen, im Berner Oberland hat es vorher mal heute schnell ein Wärmegewitter gegeben, heig schnell ein bisschen runtergekühlt. Das Krasse ist ja auch, ich bin am Sonntagabend von Zürich auf Bern gefahren, spät, irgendwie um die 8 Uhr. In Zürich immer noch so 31 Grad, locker flockig. Ja. Durch den Aargau, durch plötzlich sacken Temperaturen ab auf 23 Grad in meinem Auto. Dachte, what? Okay, alles gut. Komm zu Bern an, steht wieder 31 Grad auf der Temperaturanzeige. Man kommt irgendwie nicht raus. Temperaturunterschiede, die können zum Teil richtig, richtig gross sein. Aber tendenziell ist das einfach nur heiß und das ist heiß. Aber aktuell wieder 35 bis 36 Grad durch die Nacht durch. Es wird auch immer wärmer. Tropennächte sind angesagt mit um die 20 Grad.
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0: Das Update von unterwegs um 3 Minuten nach der halben 4. Da ist vor allem mit der Region Zürich, wo du aktuell gerade stehst, da habe ich dort A1 Richtung St. Gallen ab Dietikon bis mit dem Kuppel ist schon mal ein Stop and Go in Gegenrichtung. Am Wallisellen bis mit Zürich-Ost brauchst du länger. Vom Westring Richtung Basel, Burdorf Süd bis mit dem Limmataler Kreuz ist gerade schwierig wie auf der Westumfahrung. Zürich-Süd Richtung Wiedike zwischen Bruno und Wiedike. Dann Stop and Go mittlerweile oder zum Mittelland auf der A1 Richtung Zürich ab Kriegstätten bis und mit Lutherbach. Immer wieder Bremse in der Region Basel auf der A2 Richtung Basel rein, ab der Verzweigung Hagenau bis und mit Basel Breite. Dann noch die A3 Richtung Zürich, ab Basel St. Johann bis und mit der Verzweigung Wiese, wie auch Fahrt Richtung Zürich, ab der Verzweigung August bis und mit der Verzweigung Rheinfelden. Ein gutes Durchhaben und eine gute Klimaanlage. Ja?
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0: singen, lass doch bleibende Schäden. Das konstante Gesurr von irgendwelchen Klimageräten und all diesen Ventilatoren, die wir da momentan haben. Aber froh sind wir gleich, wenn wir sie nur haben. Das ist Energy Downtown an diesem Dienstag Nachmittag. 17 Minuten, nachher ist es 4.
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0: Yay! Wir verhandeln ja für dich. He? Wenn du sagst, lass jetzt ein Bügeln, ist unter diesen Umständen einfach nicht mehr möglich. Ich mache nicht mehr, ich kann nicht mehr, mein Team sowieso nicht. Wir legen alle nur noch flach. Dann unbedingt kurz schnell melden, deine Situation uns schildern und mit ein bisschen Glück verhandeln wir nennen für dich. Hitzefrei bei deinen Vorgesetzten. Deine Nachricht.
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0: Ja, Ende von dieser Woche, da kommen wir dann auch an die Verhandlungstische von der Nation und schauen, was wir rausholen können. Für dich selbstverständlich. Wenn du jetzt sagst, so, ich bin mir noch nicht ganz sicher, ob ich schon hitzefrei verdient hätte, ja oder nein. Dann lass zu.
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0: Sunfish und Energy Downtown Lost. Immer mal wieder gehört, oder? Für einen oder anderen draussen. Hört doch mal auf über einen Ventilator oder so. Ich wollte jetzt...
1: Vielen
0: so, richtig Vollgas.
1: Vielen
0: zwei, drei draussen, die immer noch arbeiten. An ihrem Sommertag.
1: Vielen
0: sagen wir ja, okay, gut. Machen wir es einfach noch einmal mit diesen 5, 6, 6 die ganze Woche lang. Ray Dalton, do it again. Einfach direkt über den Beamt, eben auf Twitter. Und zuerst aber noch Musik. Ray Dalton, do it again, gibt es gleich nachher ein Video. Absolute Sommerhit. J-Lo zusammen mit David Guetta, Save Me Tonight, ist Energy Downtown. Die Soundtrack für den heißen Dienstagnachmittag. Zuerst klopfen wir noch schnell beim Morgencrew an hier.
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5: 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Ciao zusammen.
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4: Ja, ist das noch eine Abkühlung für einen waschechten Berner?
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0: so dem heutigen Dienstag vorführen, aber es ist der Moment, wo die Energy Downtown nämlich ready macht auf den Feierabend, wo der dichte Stress auf den Schweizer Gewässern oder in den Schweizer Gewässern definitiv grösser ist als auf der Schweizer Strasse.
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0: Ja, logisch, wegen diesen scheissen Temperaturen von außen 35, 36 Grad. Aber Achtung, es sei gesagt, Gewitterzaun aktuell gerade über Schaffhausen, wo Richtung Deutschschweiz reinkommt, dürfte pünktlich auf den Feierabend in der Region Zürich noch für die einen

0: 2 Minuten nach der 4, das Update von unterwegs. Dann geht heute schnell die Energy-Verkehrskarte aktualisiert. Zeigt an, wenn du in der Region Zürich, Aargau unterwegs bist, Achtung auf der A1 Richtung St. Gallen, Stop and Go, schon mal ab Dietikon bis und mit dem Gubrist-Tunnel, dann noch in Gegenrichtung am Rastplatz Balterswil bis und mit Zürich-Ost. Auch länger geht es auf dem Westring Richtung Basel, ab Burdorf Süd bis und mit dem Limmataler Kreuz, genau gleich wie auf der Westumfahrung Zürich-Süd Richtung Wiedeke, zwischen Bruno und Wiedeke, wo du da stehst. Dann durch das Mittelland auf der A1 Richtung Zürich, ab Kriegstätten bis und mit Lauterbach auch gängig wieder bremsen. Gilt übrigens auch in der Region Basel, dort auf der A2 Richtung Basel-Rhein, am Schweizer Allentunnel bis und mit Basel-Badischer Bahnhof geht schon eine Viertelstunde länger. Dann auch noch gerade ab der Verzweigung Rheinfelden Richtung Deutschland, heisst mehr oder weniger bis und mit zu der Ausfahrt der Rheinfelden-West. Dann stehst du aber auf der A3 Richtung Zürich, ab Basel-St. Johann bis und mit der Verzweigung Wiese und dann weiter auch noch gerade ab der Verzweigung August bis und mit der Verzweigung Rheinfelden. Der Blick kommt noch schnell in die Zentralschweiz, dort fährt es nämlich auch schon an mit dem Feierabendverkehr auf der A14 Zug Richtung Luzern, ab Buri bis und mit der Verzweigung Rotsee. Baut die Augen und Ohren natürlich für die Ohren.
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0: Liebe Grüße an dieser Stelle schon mal sämtliche Dachwohnungen in der Nation, inklusive natürlich auch alle Büros, die unter dem Dach angelagert sind. Lego mio, wenn der Kopf langsam aber sicher rot wird. Oder anders gesagt, du merkst, es ist definitiv zu heiß, wenn so wie bei uns vor 10 Minuten unglücklich passiert, der Feueralarm losgegangen ist. Feueralarm bei uns im Gebäude, weil es im Estrig oben zu heiß ist worden. Wo ist das nächste Nasse, das Trikot?

0: Gott, das ist mir auch wirklich schnell das Herz in die Hose gefallen, wirklich. Mach nie mehr Witze über solche Sachen, wenn plötzlich wirklich die Feuerwehr vor der Hütte steht und das Radiostudio musst verlassen. Vor guter Viertelstunde habe ich gesagt, es sei so eins von unserem Dachstock, dass der Feueralarm losgegangen ist. Wirklich so passiert. Die Feuerwehr vor ein paar Minuten vor der Hütte, alles raus, heute schnell evakuiert. Zum Glück, aber alles gut, alles gut. Wir können wieder weitermachen hier. Grossen Dank an die Feuerwehr. Da wurde schnell vorbeikommen und schauen. Wirklich so gesagt, es könnte wieder reingehen, aber der Dachstock ist immer noch heiß. Und alles, was ich noch daran denken konnte, ist, weißt du, wie heiß das unter diesen Feuerwehranzügen muss sein, wo die da müssen rumsäckeln? Puh! Der ist die Downtown Community sowieso am Schwitzen. Petronilla.
1: Ich sitze im Auto Richtung Heim und habe 49 Grad im Auto. Ich wünsche euch einen schönen Abend und danke, dass ihr uns Tag durch begleitet. Also sicher mal am Morgen und am Feuer oben. Tschüss zusammen!
0: Danke vielmals. Hey, schau einfach, dass du wirklich noch irgendwie dich ein bisschen abkühlen kannst. Und nimm die Szenen ernst aus!
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0: viel, weißt du?
1: Ja. Lieber Grüße an alle die Eltern da draußen mit den kleinen Kindern, die morgen um 6 Uhr einfach schon aufstehen und das, obwohl wir eigentlich noch schlafen. Bei mir genau das Gleiche, aber in diesen Wochen ist es mir eigentlich noch halb so gleich, weil ich genau weiss, 5 oder 6 Uhr. Irgendein ist Vater neue WM-Match an. Heute hier. Die garantiert sicher nicht den Knüller zwischen Algerien und Jordanien.
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1: Energy Downtown, voll im WM-Fieber, selbstverständlich. Und vor allem, wenn wir auf morgen schauen, morgen dann erkennen der Match zwischen der Schweizer Schutznationalmannschaft und Kanada. Letztes Gruppenspiel, es geht noch um einen Gruppensieg und du sollst den ganz speziell dürfen feiern, also respektive der Match. Und im Optimalfall dann erkennen eben noch der Sieg. Wir schicken nämlich zu dir unseren Kult-Sportkommentator, der Luzi Fricker, wenn er noch nicht weiss, weiss nicht genau, also los mal.
3: Es ist
1: nicht! Nein, das gibt's nicht! Stell dir die Szene mit dem Luzi bei dir daheim, in deiner Stube oder in deinem Garten vor, wenn du den Fernseher raus kannst, oder? Die ganze Woche kannst du dich ja schon bewerben bei uns via WhatsApp. So wie zum Beispiel Nelly.
4: Hey Luzi, komm noch zu uns ins Wallis. Wir haben ein mega cooles Public Viewing aufgestellt im Beach. Und da waren sicher mehrere Personen anwesend sein, aber das wäre ja mega cool, wenn du live von diesem Public Viewing würdest kommentieren. Alle liebe Grüße zum Wallis!
1: Weiss bis jetzt nicht, ob Nelly vom Beach geredet hat oder das Beach im Dorf. Das würden wir dann natürlich noch herausfinden. Der Luzi wird momentan bombardiert.
3: Also zuerst muss ich mal sagen, ich bin völlig überwältigt. Die vielen Meldungen, die da reinkommen, alle so rührend und herzig. Man hat alle Dialekte gehört. Solothurnerisch, Baseldeutsch, Berndeutsch, Zürichdeutsch, sogar Walliserdeutsch. Also absolut grandios. Ihr seid einfach Bardo, das ist so formulieren, die geilsten Siechen. Und ich würde am liebsten mich irgendwie in x Teile teilen und nachher zu jeder und zu jedem von euch kommen.
1: Wer will morgen Abend den Luzi bei sich daheim hat den Match am Kommentieren, inklusive, ich sage es mal so, Überraschungsrahmenprogramm. Jetzt einfach schnell.
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1: Morgen Mittag lösen wir auf.
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4: Klar, da ist die Sonne oben runter, den ganzen Tag. Aber gleichzeitig bin ich eben hier immer noch mit einem Auge auf der Energy-Wetterkarte am Schauen, im Wetterradar, Regen- und Gewitterradar. Da zieht die Gewitterzellen aktuell gerade über Schaffhausen, über Richtung Zürich zu. Könnt ihr dann pünktlich auf den Feierabend noch eine Schorte schnell die Schleusen auftun. Ab und zu ein paar Tropfen wegen Gewitterzellen. Momentan im Raum Solothurn, wie euch im Berner Oberland. Die Zellen lösen sich allerdings relativ schnell wieder auf und durch Nacht bleibt es warm. 20 Grad Tropennacht angesagt heisst, oder der Rest von der Woche, das heisst einfach.
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4: Dann schauen wir auch noch schnell, wie es momentan auf der Straße aussieht im Sendegebiet. Zum Beispiel, wenn du in der Region Zürich unterwegs bist, auf der A1 Richtung St. Gallen, ab Dietikon bis mit dem Gubristunnel Stockens. Also in Gegenrichtung, ab dem Rastplatz Balterschil bis mit Zürich Osten, Westring Richtung Basel, ab Burdorf Süd bis mit dem Limmataler Kreuz stehst. Stop and Go auf der Westumfahrung, Zürich Süd Richtung Wiedeken, zwischen Brunau und Wiedeken. Dann durch das Mittelland durch auf der A1 Richtung Zürich, ab Kriegstätten bis mit Herkingen. Da stehst momentan zu viel Kerren auf dem unterwegs. Dann wegen Puff auf der A1, auch Rückstau im Raum Solothurn, wie immer. A5, wenn du da von Biel herkommst, ab Solothurn Ost wird es schon schwierig. Wir schauen auch noch in die Region Basel, der meldet sich da A2 Richtung Basel rein, ab dem Schweizer Hallentunnel bis mit Basel-Badischer Bahnhof geht es mindestens 10 Minuten länger. Dann in Gegenrichtung ab der Verzweigung Hagenau bis mit der Verzweigung Augststeisch. Auf der A3 schon schwierig, Richtung Zürich ab Basel, St. Johann bis mit der Verzweigung Wiese und dann noch gerade ab der Verzweigung Augst bis mit der Verzweigung Rheinfelden. Statue ist aktuell auch gerade in der Zentralschweiz noch auf der A14, Zug Richtung Luzern, ab Giesikon-Rotz bis und mit der Verzweigung Rotsee. Durchschnaufen und dann gleich gut vorwärts kommen, wenn du
2: bleibst. 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

0: Stimmt, wir haben jetzt schon wieder trainiert. Energy Downtown um 20 Minuten vor der 5. Lieben Gruß Richtung Portugal!
1: Portugal! Portugal! Portugal!
0: Die portugiesischen WM-Fans da draußen hoffen jetzt endlich auf einen Dreier heute Abend.
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0: Sydney geht es jetzt schon los, oder? Portugal gegen Usbekistan. Das ist vor allem das Duell von den, ich sage es jetzt mal so, ungleichen Hymnen. Auf der einen Seite da hast du die grossartige portugiesische Hymne. Richtig grossartig und gross aufblasen. Der Herr kommt auf der anderen Seite aus Pakistan. Ja, tönt halt schon ein bisschen anders, oder? Portugal allerdings der gross, ja, wie soll ich sagen, Mitfavorit auf der WM-Titel bis jetzt. Es hat einfach noch nicht richtig geklappt, oder? Da hat man einfach, ja, ein Unentschieden gerade mal rausgeholt gehabt. Klar, es sind noch zwei Spiele zu spielen, aber gegen Kongo hat man schon noch ein bisschen mehr erwartet als einfach ein Unentschieden. Usbekistan heute Abend muss man ganz klar bodigen, sagen sich auch die Fans.
3: Hey, oder? Portugal! Ue, caralho, ue! Hier ist der Merde, du nos ole! Ole!
0: Ja, das fängt ja schon bei den Kleinsten an, oder so.
4: Portugal ist immer noch besser! Und Cristiano Ronaldo raus gegen andere Spieler gönnt Cristiano Ronaldo.
0: Ja, yeah, das ist eben mittlerweile... Gau, ich meine, gut, Cristiano Ronaldo mittlerweile 41, aber bis jetzt im ersten Match noch überhaupt nichts stand gebracht. Der Groll in Portugal selber, das Zweifel an Cristiano Ronaldo ist mittlerweile schon so gross, dass sie sagen, weißt du was, nicht mit dem Ronaldo starten. Vielleicht dann irgendwann noch einwechseln, aber nicht mit dem Ronaldo starten. Ich... Gut, da ist natürlich auch noch so ein bisschen der Tippspielgedanke dahinter, weil ich ja den Mann habe, der sonst für Ronaldo würde spielen, sagen, Ronaldo nicht starten, lieber die Jüngeren, Gonzalo und so weiter und so fort spielen und dann Ronaldo vielleicht noch reinbringen. Das ist alles Experten-Talk, so weit wenn wir erst gar nicht rausgehen. Heute Abend am 7. WM-Party, das grosse Portugal gegen WM-Neuling aus Pakistan und die drittgrößte prozentual gesehen oder anteilsmässig Bevölkerungsschicht aus dem Ausland in der Schweiz, die ist momentan voll elektrisiert. Portugal gegen Usbekistan, also musst du wissen, hier natürlich.
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es nicht, wie es dir geht, aber mir eines von meinen ganz grossen Sommer-Highlights auf dem Berner Ausberg, im Gurtenfestival. Teddy Swims mit Bad Dreams mischt sich der oder teilt sich die Hopen mit.

das zusammen, Gurten Festival. Selbstverständlich gibt es noch Tickets, kannst du reinklicken via gurtenfestival.ch. Aber heute Morgen gerade gelesen gehabt beim Bund, der Ausgabe, was, man darf nur noch halbe Liter Getränke reinnehmen. Normalerweise sind wir so gesehen, auch in meinem Hochsommer, Mitte Juli, da hast du 3 Liter dürfen selber in PET-Flaschen mitnehmen. Ab sofort hat die Veranstaltung gesagt, nur noch einen halben Liter ab dieser Ausgabe, die man dann nehmen darf, mit reinnehmen darf, pro Person. Getränk. Puh, bei diesen Temperaturen dürfte denen wahrscheinlich fein ein bisschen ins Geld hineingehen. Was passiert aktuell in der Festival Nation Schweiz? Behalte dich selbstverständlich auf dem Laufenden. Das ist Miley Cyrus. Midnight Sky. 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

0: und dürstet aktuell nach ein bisschen abkühlen. Darum sagen wir, Abi Buddy, wo ist die schönste, die grosse Frage an Tedos und warum ist die geilste Buddy von Nation?
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0: Wobei, sind wir ehrlich, momentan kann es ja gut sein, noch Abkühlung von oben runterkommt. Die Gewitterzellen müssen wir im Auge behalten. Jetzt gerade 10 vor 5. So eine Gewitterzelle, die sich vor allem gerade in der Region Zürich aufbaut oder auf die Region Zürich zubewegt. Schon eine erste, die über Schaffhausen Richtung Zürich gegangen ist. Kommen dann noch weitere, auch über den Aarau, zurück über den Jura, kommen sie da vom Norden her ins Land hinein. Allerdings spätestens in der Mitte von der Nation, da lösen sie sich dann eben gerade wieder auf. Also viel wird nicht kommen, könnte aber ziemlich heftig, vor allem bei diesen Gewitterzellen im Raum Zürich und Schaffhausen noch mal ein bisschen donnern. Sonst selbstverständlich, auch heute am Abend wieder. Ein Feierabend, wo einfach die Sonne oben runtertatscht bei wirklich heissen Temperaturen von 34 bis 36 Grad. Und es geht genau im gleichen Zug eigentlich weiter. Die ganze Woche ist heiss. Die Schweiz durstet langsam aus, verdröchnet langsam. Vor allem, wenn wir dann auch noch auf das Wochenende schauen, gehört da bis zu 37 Grad angesagt. Und noch mehr, je nachdem, wie exponiert dass du eben auch bei der Sonne selber bist. Übrigens auch der Nachttüren. Ja, jetzt reden wir von diesen Tropennächten. Sprich, nicht unter 20 Grad. Machen wir uns auf etwas gefasst und schalten beim Ventilator noch schnell eine Stufe auf. Oder Klimaanlage noch einmal, schnell ein Gerät kühler. Vor allem, wenn du da stehst, beim Vorführabendverkehr, es geht am längsten aktuell in der Zentralschweiz auf der A4. Jetzt hat es nämlich getatscht Richtung Luzern. Ab der Verzweigung Rütihof bis unter dem Rathausentunnel. Halb Stunde plus. Behaltet dich auf dem Laufenden. Gutes Vorwärtskommen.
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0: das jetzt sogar schon der Moment, wo es zu heiss ist, für Glas zu schlecken. Nicole aus Liestum, Baselbiet, checkt mir nämlich gerade das Foto vor dem Thermometer, zeigt 41 Grad an. Wo ist eigentlich der Thermometer vorher gestanden? Energy Downtown hilft.
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0: So, 5 Minuten vor der 5 jetzt. Dann müssen wir darüber diskutieren, wie können wir machen, damit du hitzefrei überkommst. Also, 41 Grad, das geht doch nicht, oder? Wir setzen uns für dich ein bei deinen Vorgesetzten, hocken uns an den Tisch an und verhandeln für dich eben so eine hitzefrei. Der Nick, der weiss ja selber schon irgendwie, was
2: wo. Ich bin Küchenchef in einem Altersheim in Steffisburg und bei uns ist es verdammt heiß, die Produktionsküche. Vor allem am Nachmittag, ab der 2-3, wenn die Sonne bei uns an die Fassade herbrätschelt. Die Lüftung, die Zuluft für die Küche ist direkt dort und es ist einfach wie ein Föhn, der dich anblasst.
0: Ja, das ist dann, wenn die Kleider so richtig einfach am Oberkörper kleben, oder? Und wenn du sonst ausbügelst.
3: Hallo, liebes Energy-Team, das sind Annika und
4: Leonie.
3: Und wir sind Malerinnen. Und wir sind seit einer Woche an der Fassade in der prallen Sonne am Schleifen und am Streichen und wir können nicht mehr.
4: Wir brauchen hitzefrei.
3: Wir brauchen dringend hitzefrei. Das wäre mega, mega cool.
0: Da kann ich schon reden, oder? In meinem Bürostuhl, wo ich da am Tag hocken. Hey, wer braucht hitzefrei? Wir verhandeln mit deinen Vorgesetzten. Alles, was du machen musst, wie dieser jetzt.
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0: Energy setzt sich für dich.

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2: Es ist und bleibt ein heisser Feuerabend, einmal mehr in dieser Woche. Temperaturen aktuell

0: Zürich selbstverständlich stehst du dort wieder rund um den Gobristunnel herum und das Brütiseller Kreuz, Limmataler Kreuz, zusätzlich aber auch noch durch den Aargau auf der A1 Richtung Zürich rein von Bern, ab Aarau-Ost bis mit Lenzburg. Zu viel Kehren auf das Mal, unterwegs dann auch auf der A1 Richtung St. Gallen, ab Zürich-Seebach bis und mit Zürich-Ost. Auch in Gegenrichtung mühsam ab dem Rastplatz Balterschwil bis und mit Zürich-Ost. Auch auf der A1 Richtung Bern durch den Aargau, ab Dietikon bis und mit Megenwil geht es mindestens eine Viertelstunde länger. Dann habe ich da auch noch die Westumfahrung, Zürich-Süd Richtung Wiedeke. Zwischen Bruno und Wiedeke stehst du aktuell ebenfalls an. Durch das Mittelland, respektive Region Bern. A1 zur Stadt raus Richtung Bern, Richtung Zürich, sorry. Ab dem Wankdorf bis und mit Schönbühl aktuell. Stop and go, maximal schleichen. Dann weiter auch noch gerade durch das Mittelland ab Kriegstätten bis und mit Herkingen. Immer wieder bremsen, summa summarum sicher eine Viertelstunde oben drauf. In Gegenrichtung brauchst du schon Geduld ab Herkingen bis und mit Dönsingen. Selbstverständlich, weil es dermassen buffnet, im Mittelland auf der A1, Rückstau immer um Solothurn auf der A5. Wenn du von Bio herkommst, ab Solothurn-Ost schon schwierig die Angelegenheit. Auch im Seeland stehst du auf der A6 Lies Richtung Bio, zwischen Lies Nord und Brück. Und noch jetzt in diesem Moment kommt noch ein Unfall rein auf der A6 für alle, die Richtung Thun raus wollen. Ab Bern, ab dem Wankdorf bis mit die Ostring stehst du aktuell wegen genau dem. Dann in der Region Basel, die A2 verstopft Richtung Basel rein, am Schweizer Hallentunnel bis und mit Basel-Badischer Bahnhof schon 20 Minuten plus. Weiter auf der A2, aber in Gegenrichtung, ab der Verzweigung Hagenau bis und mit der Verzweigung Augst geht es länger. Dann an der A3 Richtung Zürich, ab Basel-St. Johann bis und mit der Verzweigung Wiese. Weiter auch noch gerade ab der Verzweigung Augst bis und mit der Verzweigung Rheinfelden, wo du stehst. In der Zentralschweiz hat es auch getätscht, auf der A14 Zug Richtung Luzern, ab der Verzweigung Rüthihof bis und mit dem Rathausentunnel schon bis zu fast einer Stunde, wo du da länger brauchst. Mamma mia, du! 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
0: Glück ist, wenn du daheim einfach noch einen Pool hast oder direkt in die Party kannst, ich liefere dir den Soundtrack zu Team Dienstag für Abend dieser heissen Nummer. Kygo zusammen mit Kali. Save my love, richtig geile Beatdrop da drin. Jetzt los mit dem Feierabend.

0: Punkt da. Songtext ist jetzt auch nicht wirklich viel zusammengekommen. Hey! Aber sind wir ehrlich, für mich wären wir momentan nicht mehr im Stand dazu. Bei den heißen Temperaturen von außen kommt uns eigentlich gerade ein bisschen entgegen, oder? Da haben wir gesagt, heute Abend noch schnell abkühlen. Aber wo? Wo ist die beste Body vom Energy Downtown Land? Die Community weiss es. Gorin!
1: Hallo, liebes Energy Team, hoi, das ist Gorin. Ich habe das grosse Glück, dass ich mir kein Body aussuchen muss, sondern eigentlich nur muss Gartentüren aufmachen und schwupp kann in den Schwimmteich kumpen. Ja, und das ist der friedlichste und der schönste Ort. Oh. Und es ist nie so überlaufen mit Leuten.
0: Ja, ja, ja, gut, eben. Und sonst kannst du ja auch noch anfangen, weißt du, einfach den Schwimmteich verkaufen. Also Eintrittstickets, glaubt mir, würdest du aktuell sogar noch Kohle machen?
2: Hey, ciao, da ist Amadou. Ich finde, die schönste Body ist definitiv Strandbad Oberriede. Die haben so feines Essen dort. Mega liebe Leute dort, die dich bedienen tun. Aber auch die Anlage, die Wiese mit ein bisschen Sandstrand dort. Einfach super am schönen Zürichsee. Finde ich einfach das Schönste, um dort mal einen Abend ausklingen lassen.
0: Ja, auch bei uns Teamintern, zum Beispiel der Sammy.
3: Natürlich auch irgendein Lieblingsbody. Und merci Röschl, das ist wieder mal ein Reminder, dass ich dort wieder mal hergehen kann.
0: Ja, ja.
3: Und zwar ist meine Lieblingsbody zu Bigle im Emmental. Es ist ganz eine kleine, charmante, familiäre Body. Es hat ein Beizli, es hat sehr gute Pommes, Glassen natürlich, also dort kann man echt alles haben. Es hat ein Schwimmerbecken, es hat einen 3-Meter Sprungturm, es hat ein Beachvolleyfeld, Platz zum Schütteln. Also eigentlich hat es einfach alles, was man braucht, aber nicht mit viel zu viel Schnickschnack. Ich habe dort auch mega gute Kindheitserinnerungen. Wir sind dort viel nach der Schule mit dem Velo direkt hergefahren und eben in eine Glassen gehen oder so. Ja, ich gehe glaube dort wieder mal her.
0: Stimmt, eigentlich so das mit der Kindheit. Weißt du, aus der Kindheit aus, bei mir auch Koppigen. Die ganze mit dem Velo suchen gefahren, später dann mit dem Töffli. Das ist halt, wenn man vom Land gross wird. Oder? Welches ist die beste Party? Komm, wir brauchen noch ein bisschen Inspiration für heute Abend.
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0: Und sind wir ehrlich, auf etwas, was nicht drauf ankommt, ist wahrscheinlich die Wassertemperatur.
5: Die dürfte überall etwa gleich hoch sein.
0: 13 Minuten und 5 Minuten.
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0: dass ich das jetzt schon wieder die Verlustängste, die sich bei mir langsam aber sicher bemerkbar machen. Heute Morgen erste Gedanken während dem Match schauen, WM-Match. Was mache ich eigentlich jeden Morgen, wenn die WM durch ist? Oder mit der Nacht durch? Was passiert denn? Und das jetzt schon? Wir sind immer noch in der Gruppenspiel. Es ist das längste Turnier, das es je gegeben hat. Bin ich alleine mit diesen Gedanken? Hä? Also zuerst wollen wir es ja nochmal richtig abfeiern. Zum Beispiel morgen das Gruppenspiel von der Schweizer Schulnationalmannschaft auf die 9 gegen Kanada. Beste Zeit, beste Match überhaupt. Und dass es wirklich auch der beste Match für dich da draussen wird, für das sorgen wir ja. Unsere Sportreporter-Legende Luzi Fricker soll ja zu dir kommen. Dein kleines, aber feines Public Viewing, auch wenn es nur bei dir in der Stube ist. Mitkommentieren, ganz wie du warst und der Luzi selber.
1: Ja, also irgendwie ein schönes Stühli, wo Alain hat, oder ein Sofa, wäre natürlich auch schön. Liegen brauche ich nicht. Also es längt irgendwie, ja, weiss nicht, vielleicht 30 cm Breite. Das spielt eigentlich keine Rolle. Auch die Farbe vom Sofa, egal. Das muss jetzt nicht zwingend rot-weiss sein, obwohl es sicher würde Glück bringen. Vielleicht nicht Ahorn-Sirup servieren. Ah, weil ja. Ahorn ist ja, ja das Markenzeichen von Kanada. Aber alles andere ist gut.
0: Also wirklich viel braucht ihr eigentlich nicht. Kannst du jetzt einfach noch per WhatsApp bei uns melden und dann kommt mit ein bisschen Glück der Luzi morgen zu dir. Hey, komm, kommentieren den Match Schweiz gegen Kanada und bringt dir noch etwas zu essen mit, kann ich mir da sagen. Bevor es allerdings dann morgen gespielt wird, heute Abend natürlich noch eine Runde. Unter anderem England im Einsatz und die Nation, die uns im ersten Match dermassen viel schuldig ist geblieben. Hier. Gut, wenn du jetzt nicht ein Genie bist auf Nationalhymnen, ist das eher schwierig. Aber es ist Portugal, Portugal, oder? Mit Cristiano Ronaldo, die Fans da draussen.
2: Portugal ist immer noch besser!
0: Ja, ja.
2: Und Cristiano Ronaldo draussen gegen andere Spieler gönnt Cristiano Ronaldo.
0: Ja. Fakt ist, bis jetzt haben sie sich noch nicht wirklich viel gönnt. Gegen Kongo hat es ja nur ein Unentschieden gegeben. Ein bisschen enttäuschende Gesichter bei den portugiesischen Fans heute Abend gegen Usbekistan. Gegen die Fußball-Weltmacht Usbekistan. So, Ironie durch. Das soll es der erste Sieg an dieser WM geben, mit oder ohne Ronaldo. Behalte dich selbstverständlich auf dem Laufenden hier bei uns jetzt 18 Minuten an der 5. Schon.
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0: schon noch mit dem Zuhörlosen schwitzen. Christina Aguilera, Dirty! Richtig downtown ist es. Bei diesen Temperaturen, was du jetzt nicht willst, eine Feierabendumarmung und trotzdem der Kamera. Dann haben wir gerade. Energy Downtown ist 7 Minuten und dann ist es 5:30 im Zocken.
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0: Hosensäcke klären vor mir ins Wasser kumpen, sonst gibt es eben den Handyschaden. Hat sie leider nicht gemacht, die Tiffany. Darum haben wir noch schnell das Telefon wechseln. Mittlerweile wieder aber alles okay. Ob ihre Kontrahentin, der Karin. Guten Abend, Frau. Hallo.
3: Hallo.
0: Wir legen gleich los. 20 Sekunden, maximal 3 Fragen. Zuerst geht es schnell für die Karin. Darum Tiffany noch ein Sound.
3: Ja, das ist doch gut.
0: Karin, zählst du mir von 3 Rädern auf 9, dann geht's los.
3: 3, 2, 1.
0: Und los. Welche Nation erhöht die Visa-Gebühren um das 5-fache?
3: Komm, wir gehen Amerika. Mal.
0: Nein, stimmt nicht. In welcher US-Stadt hat es letzte Nacht beim WM-Match Frankreich gegen Irak eine 2-stündige Regenpause gegeben?
3: Florida.
0: Nein, welches ist die beliebteste Glassensorte von Herr und Frau Schweizer?
3: Erdbeere.
0: Nein, Vanille wäre es.
3: Vanille.
0: Ach, Karin, ist leider eine Uhrrunde, aber komm, holen wir zuerst mal Tiffany zurück, die muss sich auch noch metzgen. Tiffany, an deine 20 Sekunden noch, zuerst möchte ich von 3 Rad auf 0.
3: 3, 2, 1, 0.
0: Los. Welche Nation erhöht die Visa-Gebühren gerade um das 5-fache?
3: England.
0: Nein, stimmt nicht. In welcher US-Stadt hat es letzte Nacht beim WM-Match Frankreich gegen Irak eine 2-stündige Regenpause gegeben?
3: Weiß ich nicht.
0: Welches ist die beliebteste Glassensorte von Herr und Frau Schweizer?
3: Vanille?
0: Ja, das hätte gestummen, aber es ist nach dem Lüten gekommen. Nee. Tiffany, nee. Mann! Japan, fast 43 Millionen Touris alleine letztes Jahr. Darum sagen sie, weißt du, dass unser Visa muss verteuert werden, 5-mal so viel besitzen. Denn in Philadelphia hat es geschüttet aus Kübeln. 2 Stunden lang, ein bisschen mehr sogar, hat man nicht shooten. Frauen, ihr habt beide noch einen Punkt gemacht.
3: Oh nein!
0: Wir brauchen die Schätzfrage und da wollte ich jetzt die Antwort das mal zuerst von der Tiffany haben. Wie viele Liter Glasse essen Schweizer pro Kopf und pro Jahr?
3: 10.
0: Karin, was gibt's von dir?
3: 50.
0: Es sind 7,8 Liter, die wir verzehren in der Schweiz pro Jahr. Das letzte Messen. Tiffany, du bist näher, gratuliere.
3: Merci.
0: Einfach noch für den Kontext schnell. Mit Abstand am meisten essen sie in Neuseeland mit 28 Liter und dann kommen wir in die USA mit 20 Liter. Also wir sind da noch ziemlich rein, aber ja. Frauen, schauen wir noch für eine Abkühlung und einen schönen Feierabend.
3: Ja, danke, gleichfalls. Ja, merci,
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0: Leute von diesem Dienstag führen aber eine gewisse Führung. Oder? Jemand, der schaut beim Grill, dass das Fleisch nicht zwischen dem Rost runterfällt, oder schon nur im Feierabendverkehr, dass du anständig durchkommst. Ich bin ja da für dich.
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0: Oder dass du selbstverständlich möglich nicht verbrennst. Gut, da haben wir auch noch andere Meldungen. Momentan punkto Gewitterzellen, die sich da gerade auf die Nation zubewegen. Vor allem so am Abend könnte es immer noch Raum Aargau, der Marum, aber auch Zürich bis und mit St. Gallen heute noch einmal schnell nass werden oder eben noch ein Gewitter geben. Die Gewitterzellen noch nicht ganz durch, respektive kommen dann immer wieder neu. Sonst im Rest der Nation ist es und bleibt einfach wirklich der Chase. Temperaturen aktuell bei mir zeigt es immer noch von außen 34 Grad an. Ich sage, es zieht sich weit in die Nacht rein. Durch die Nacht selber dann keine Abkühlung. Tropennacht jetzt angesagt bei um die 20 Grad. Es geht die ganze Woche so weiter. Rekord, neue Temperaturrekord könnten wir aufs nächste Wochenende haben, dann mit 37 bis 39 Grad.
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0: Und auch mit dem Feierabendverkehr braucht heute Abend viel Geduld. Im Raum Zürich-Aargau zum Beispiel, die altbekannten, rund um den Gobrist, Brütiseller und Limmataler Kreuzstein sowieso zusätzlich noch durch den Aargau Richtung Bern von, Richtung Zürich, sorry, von Bern her. Aber Aarau-Ost bis und mit Lenzburg auf der A1 Stop and Go, dann auch noch gerade Richtung St. Gallen auf der A1 weiter ab Zürich-Seebach bis und mit dem Brütiseller Kreuz. Gegen Richtung auch am Rastplatz Balterswil bis und mit Zürich-Ost. Dann auf der A1 Richtung Bern durch den Aargau durch. Ab Dietiken bis und mit Megenwil brauchst du sicher eine Viertelstunde länger wegen dem Feierabendverkehr. Hadrott-Westumfahrung auch verstopft, Zürich-Süd Richtung Wiedeken, zwischen Brunau und Wiedeken brauchst du länger. Auch wenn du durch das Mittelland durch willst, auf der A1 Richtung Zürich, das ist Bern dort, ab dem Wankdorf bis und mit Schönbühl stehst. Weiter dann auch noch Richtung Zürich, ab Kriegstetten bis und mit Herkingen, sicher noch eine Viertelstunde oben drauf. Auch in Gegenrichtung maximal Röhlen, ab Herkingen bis und mit Önsingen. Denn sowieso, wenn es dort halt einfach stauet und stockt auf der A1, dann stehst du auch in der Region Solothurn auf der A5. Wenn du von Biel herkommst, ist es gerade schwierig beim A1 zubringen. Auch in Gegenrichtung Richtung Biel, ab der Verzweigung Brück, Moosbiss und mit Nidau stehst du dort momentan. Dann auf der A6 im Seeland Richtung Biel von Lies her zwischen Lies Nord und Studen, gerade schwierig zum Durchkommen. Basel meldet hier auf der A2 Richtung Basel rein, am Schweizer Hallentunnel bis und mit Basel-Badischer Bahnhof 20 Minuten plus, eine Viertelstunde plus in Gegenrichtung, ab der Verzweigung Hagenau bis und mit der Verzweigung Augst. Dann die A3 Richtung Zürich verstopft, am Horburg-Tunnel bis und mit der Verzweigung Wiese das erste Mal, dann auch noch gerade ab der Verzweigung Augst bis und mit der Verzweigung Rheinfelden. Da 18 auch für Abendverkehr Richtung Rellingen zwischen Rheinach Süd und Asch Süd. In der Zentralschweiz da spürst du dafür aber auf der A14-Zug Richtung Luzern eine halbe Stunde plus ab dem Rütihof, ab der Verzweigung Rütihof bis und mit dem Rathausentunnel. Und auch in der Ostschweiz jetzt gemolden, Stau A1 Richtung St. Margrethe, ab Winkeln bis und mit Neudorf. Geht es eine Viertelstunde länger. So durchschnaufen.
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0: scheitert er sie ja eigentlich gratis. Die absolute Multimillionen-Geschäftsidee. Einfach mal 24-Stunden-Buddy aufmachen.
1: Super, ist wieder Buddy-Wetter.
0: Ja, weil der...
2: Schwitzen, ja. Natürlich Tits und ja, Buddy heisst Gile.
0: Ja. Also, sind wir ehrlich, oder? Die 24-Stunden-Buddy-Idee, in meinem Kopf tun sie wahnsinnig gut. Wahrscheinlich nie möglich, oder? Wenn wir jetzt einfach genau jetzt mit dieser Hitzewelle oder Nacht durch mit Tropennächten noch schnell wieder reinkommen. Aber ja, du weißt, auf was ich raus will, oder? Heute suchen wir sie ja sowieso. Die beste Buddy von der Nation. Zahlreiche Nachrichten an überkommen.
3: Hallo zusammen, du bist der Fabio von Ingensee. Wir haben mit Abstand die schönste Buddy. Erstens mal ist sie kostenlos. Am Fuße der Rigi, am schönen Zugersee. Und sie ist wunderschön mit einer Liegewiese, kein Schnickschnack, riecht gut und hat es einfach friedlich. Und da kommen sie von weit her, weil es nichts kostet.
0: Logisch, eben. Wenn wir kein Geld sparen, dann treffen wir uns in der Schweiz dann. So oder so, die ganze Nation kommt gerade zusammen. Die schönste Buddy wird gesucht.
4: Hallo zusammen, da ist der Michele. Meine Lieblingsbuddy ist die Buddy Geiselweid in Winterthur. Ich gehe schon seit ich ein kleiner Bub bin dort hin. Was mir am meisten gefällt, ist, dass es eine riesige Fläche draussen hat. Die Leute sind einfach chillig. Und die Pommes. Die Pommes beim Geiselweid, die sind einfach die geilsten.
0: Ist das wirklich einfach so, wie soll ich sagen, so das versteckte Ding, wo wirklich den Ausschlag kann geben für eben die beste Buddy, oder? Das Gewürz an den Pommes frites. Auch beim Energy Downtown Team wird momentan heiß darüber diskutiert, wo ist sie denn die geilste Buddy von der Nation, Hanna?
5: Meine Lieblingsbuddy ist logischerweise in der Ostschweiz, zwar am wunderschönsten See überhaupt, am Bodensee. Es ist das Feldbach. Es ist nicht ein Buddy-Buddy, aber es ist so ein riesen Park am See und dort sind immer so viele Leute, es ist so laut, die Musik immer, du kannst Fußball spielen, du kannst sühnen, du fühlst dich einfach wohl. Es kommen dort Zürcher hier, es kommen Aargauer dorthin, wirklich alles schon getroffen und es ist einfach meine Lieblingsparty, weil alles so ein bisschen zusammenkommt und alle einfach eine gute Zeit haben.
0: Die grosse WhatsApp-Diskussion, die wir haben, wegen der besten Party von der Nation, drei, die sich auch gemeldet hat, hat gesagt, nichts geht über die Party Ostermundigen. Was ist deine Meinung?
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0: Kommen, dann machen wir heute Abend einfach zusammen und holen schnell den Köpfler ab 5 Meter.
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Ach doch, Hüeli, wettertechnisch auch zumindest Energy. Da und da nämlich fix in dieser Hitzewelle mit drinnen. Und ich finde so, weißt du was, in ein paar Minuten schauen wir mal in Schurte schnell, wie die Woche daherkommt. Vorher allerdings, die Abkühlung einfach durch den Gehörgang durch. Wie schaffen wir das? Indem wir einfach die richtige Musik zum Beispiel am Start haben, oder? Ich meine, Lady Gaga hat schon lange gesungen. Rain on me. Endlich mal heute schnell ein bisschen schütte Regen über den Kopf. Oder Erfrischung von der Imagine Dragons. Lightning and the Thunder. Mal das Gewitter rauf beschwören. Oder du kannst natürlich auch die aktuelle Wettersituation besingen mit den, wie wär's, Glass Animals. Vor 5 Jahren haben wir schon gesungen. Von diesen Heatwaves, diesen Hitzewellen, die wir da aktuell gerade haben. Oder du warst oldschool. Katrina and the Waves Walking on Sunshine. Sind wir ehrlich, aber momentan wirklich, vor allem wenn du barfuß unterwegs bist, egal in der Stadt oder wo, oder immer, es ist für die Fußsohlen. Ja, könnte so gerade eigentlich direkt auf den Grill drauf haben. Auf jeden Fall müssen wir gar nicht so weit schauen. Man holt schnell ein Lüfterli auf beschwören. Machen wir mit ihm aus dem Kanton Solothurn, Solroy.

0: Bosch wieder ein bisschen Schlemmer schlägt. Vor allem bei allen Portugal-Fans da draussen, die warten darauf, dass es 7 wird, dass wir dann einen gegen Usbekistan, wenn möglich, der erste WM-Sieg einfahren kann. Bei uns schlägt das Herz noch ein bisschen höher, weil wir wissen, morgen Schweiz gegen Kanada und ey Mann mit drin.
1: Der Mann, der sogar den Pausentee spannend kommentiert. Hol dir den Kultfußballkommentator Luzi zu dir nach Hause.
0: Jawohl, der Luzi Fricker, unser Sportreporter. Der, der die Nerven durchgeht, wenn sobald es abpfiffen wird. Oder? Bis und mit Schlusspfiff ist der am Durchdrehen. Und das wollen wir morgen Abend bei dir daheim haben. Am 9. Uhr, wenn die Schweiz gegen Kanada spielt, soll bei dir in der Stube oder im Garten oder in deinem kleinen, aber feinen Public Viewing eben einen auftauchen. Alles, was du machen musst, ist dich bewerben, wie zum Beispiel die Damaris.
2: Hey, liebes Energy-Team, das ist Damaris von Niederhünigen. Wir haben unseren Garten in ein Public Viewing umgewandelt und darum wäre es der absolute Hammer für unsere Nachbarn, für alle Leute, die wollen, wenn wir am Mittwoch alle zusammen könnten hier unseren Garten geniessen mit Pool und dazu vom Luzi Fricker würden kommentiert werden. Das wäre absoluter Hammer, genial, und wir würden uns mega freuen über den Besuch von Energy bei uns im Garten.
0: Ja, eine schöne Vorstellung. Also stell dir vor, kannst einfach in der Badhose schön im Pool aus den Match schauen. Nebendran steht der Fricker und kommentiert die ganze Geschichte. Der ist ja sowieso weggeblasen von all denen, die sich da gemeldet haben.
3: Also zuerst muss ich mal sagen, ich bin völlig überwältigt. Die vielen Meldungen, die da reinkommen, alle so rührend und herzig. Man hat alle Dialekte gehört. Solothurnerisch, Baseldeutsch, Berndeutsch, Zürichdeutsch, sogar Walliserdeutsch. Also absolut grandios, ihr seid einfach ein paar, dass ich es so formuliere, die geilsten Siechen. Und ich würde am liebsten mich irgendwie in x Teile teilen und nachher zu jeder und zu jedem von euch kommen.
0: Wir schicken den Fricker zu dir. Hey, alles, was du machen musst, ist die Horte schnell bewerben. Für das der Luzi morgen am Abend bei dir kommentiert, Schweiz gegen Kanada.
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0: Und eins könnt ihr garantieren, er kommt sicher nicht mit leeren Händen.

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2: Komm, schwitzen wir uns doch zusammen in der Feierabend an diesem Dienstag. Heiss ist es momentan immer noch von aussen. Also kommt darauf an, eben dort in der Region Zürich-Aargau könnte es sogar noch ein paar Gewitter geben oder auch zumindest ein paar Regentropfen. Dann kühlt es ein bisschen ab. Aber sonst eben im Rest der Nation ist und bleibt es heiss. 33 Grad zeigt es mir von aussen an. Durch die Nacht durch gerade mal so 20 Grad immer noch. Tropennacht angesagt und es geht in genau diesem Zug weiter. Heisst dann auch unter Montag, Mittwoch, Tag heisst bis 35 Grad und wenn wir gegen Ende Woche zuschauen, 37 bis 39 Grad.
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2: Jetzt natürlich auf eine kleine, wenn du da momentan im Feierabendverkehr irgendwo am Stab bist. Schauen wir zuerst in die Region Zürich-Aargau durch. Dort auf der A1 Richtung Zürich rein, Barrow-Ost bis und mit Lenzburg. Dort stocken schon mal zu viel Kehren auf dem Mal unterwegs. Sowieso stehst du rund um den Gubrist, den Brütiseller, aber auch im Limmataler Kreuz. Obendrauf dann auch noch gerade auf der A1 und von St. Gallen her Richtung Zürich-Ost am Rastplatz Baltenschil bis und mit Zürich-Ost. Aber auch wieder durch den Aargau Richtung Bern auf der A1 ab Dietikon bis und mit Mägen. Weil der auf mehreren Abschnitten immer wieder harte Schnellbremsen. So oder so, das Gleiche auf der A3 Richtung Zürich von Chur her. Ab Wallenstadt bis mit Wesen geht es länger. Dann Westring Richtung Basel zwischen Urdorf Süd und dem Limmataler Kreuz. Auf der Westumfahrung stehst du Zürich Süd Richtung Wiedike zwischen Bruno und Wiedike. Dann habe ich dir auch, wenn wir die Region Mittelland anschauen, noch einen Stau drin auf der A1 Richtung Zürich. Ab der Verzweigung Lauterbach bis mit Herkingen geht es so gut.

0: am Horburgtunnel bis mit der Verzweigung Wiese. Dann weiter noch gerade ab der Verzweigung August bis mit der Verzweigung Rheinfelden. Wir schauen in die Zentralschweiz, dort die Meldung von der A14 Zug Richtung Luzern. Ab der Verzweigung Rütihof bis mit dem Rathausentunnel geht es eine Viertelstunde länger. Auch zuerst mal warten, heisst es in der Ostschweiz auf der A1 Richtung St. Margrethe zwischen Winkeln und dem Rosenbergtunnel. Ich glaube, das reicht. He? 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
0: Der für dich da ist, wenn du gerade am Warten bist. Wartezeit. Entweder, weißt, meine, vielleicht wartest du auf den Feierabend, vielleicht wartest du gerade im Feierabendverkehr, vielleicht wartest du schon vor einem Grill, bis endlich dann das Fleisch nachher ist. Oder du wartest, bis endlich mal kannst du in das Bassin reinkumpen, weil es einfach so viele Leute vor dran hat, die noch heute schnell abkühlen wollen. Kein Problem, zusammen packen wir das Ding. Hey.

0: muss die Sommer tönen. 2026, Calvin Harris, Summer. Komm mit Anlauf. Da wird schnell reinkumpen, oder? Wenn jetzt kommen wir zuerst mal aus diesen verschwitzten Kleidern raus und gerade direkt ab in Badhose oder Bikini im Optimalfall. Aber wir suchen ja heute Abend bei uns in der Show die geilste Body von der Nation. Was muss man unbedingt noch ausprobieren? Frage auch teamintern nachher, zum Beispiel bei der Fiona vom Energy Team. Wo bist du? Wo muss man hergehen? Wo ist es am besten?
1: Ja, ich glaube, so mein Favorite ist die Seebody in Sempach. Das ist einfach alles, was das Herz begehrt. Du hast sogar ein Strändchen zum Reinlaufen, Sand unter den Füßen, ein Floss mit auf dem Wasser.
0: Oh.
1: Dann sogar noch so ein cooles Restaurant, wo du oben sogar noch kannst den Sonnenuntergang schauen kannst. Einfach alles 12 von 10.
0: Das ist schon fast ein bisschen romantisch, schon fast ein bisschen kitschig. Ich meine, bei mir als Bern ist natürlich, ich muss ja fast irgendwie auch da sagen, oder? Wenn wir außerhalb der normalen 0815 Badis sind, zum go baden. Sandra zum Beispiel.
2: Geheimtipp von mir, der ist Rüss. Und da ist bei einem Kaff namens Sulz. Dort hat es auch einen Campingplatz. Das heisst, es hat hier WCs und ein Restaurant und Klassen natürlich. Und wie gesagt, es hat wirklich nicht viele Leute dort. Und du kannst dich einfach ganz gemütlich in der Reuse treiben lassen und dich einfach abschalten und abkühlen. Das ist wirklich mein favorite Spot zum Baden.
0: So nach einem harten Tag irgendwie bei 35 Grad bügeln und so genau das Richtige, oder? Bei mir ist einfach das Food-Angebot noch so wichtig. Pommes mit dem richtigen Gewürz und vor allem ein anständiges, schön kaltes Bier. Da hast du meine Herren. Jetzt die grosse Frage natürlich auch an dich da draussen. Wo ist es am besten?
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0: Lass uns also diskutieren. 12 ab 6 ist
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1: Wir scharren doch schon langsam, aber sicher mit dem Haufen, dass es endlich losgeht. In 3/4 Stunden ist es dann so weit. Liebe Grüße alle Portugal-Fans da aus. Ja?
2: Komm, komm mal schon, schnell.
1: Nation von Cristiano Ronaldo. Wir sind die Startlöcher für endlich einen Dreier zu holen an dieser WM.
3: Portugal! Portugal!
1: Eine von der grössten Gruppierungen, punkto Menschen mit einem ausländischen Pass in der Schweiz, sagen wir es einfach mal so, die dürfen heute Abend antreten und die sagen so auf dem Papier ganz klar, oder? Portugal spielt gegen Usbekistan. Usbekistan, die Nation, die zum allerersten Mal überhaupt an der WM oder einem Grossturnier mit dabei ist, will der für Furore sorgen. Auf der anderen Seite eben die grosse Fußballnation Portugal, wo man so ein bisschen zum erweiterten Favoritenkreis zählt. Unter anderem eben auch wegen...
4: Und Cristiano Ronaldo Ursen gegen andere Spieler gönnt Cristiano Ronaldo.
1: Cristiano Ronaldo, wobei der Cristiano Ronaldo ja vor allem nach dem ersten Kampf der WM und dem Unentschieden gegen Kongo harte Kritik hat müssen entgegennehmen. Er hat selber auch gesagt, das wäre wieder der Zweikampf werden zwischen Messi und Ronaldo während dieser WM, während dem, dass der Messi mittlerweile bei 5 Goal ist, hat er gar nichts gestanden. Wir haben nicht mal einmal auf das Goal geschossen letztes Mal. Und die Nation hat das so ein bisschen gefordert, hey, bring die Jungen, lad Ronaldo auf der Bank. Und was macht der portugiesische Nationaltrainer? Hat die Aufstellung vor mir. Cristiano Ronaldo spielt von Anfang an. Mal schauen, vielleicht ist er ja dermaßen im Stolz gekränkt jetzt, dass er Vollgas, oder? Können wir uns selber ein Bild davon machen? Portugal gegen Usbekistan, WM-Fight. Heute Abend, am 7. geht's los.

0: der dafür aber Playlist Platz drauf findet. Meghan Trainor, Getting Girl. Es ist Energy Downtown an diesem schwitzigen Dienstagabend.
1: Alle jammern 36 Grad im Schatten. Für die alle habe ich einen Hinweis, es geht nicht mehr im Schatten.
0: Ja, zum Beispiel. Oder? Oder du brauchst einfach halt die richtigen Songtexte. Kurz schnell noch den Köpfe drin machen.
2: Also das Geilste ist, ich kann einfach jeden Tag nach dem anderen Party gehen.
0: Ja, einfach schön geniessen. Hoffen, die Chance ist heute Abend auch noch. Und sonst verbringen wir dafür aber halt einfach gemeinsam vor dem Ventilator. 9 Minuten und dann ist es halb. 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

0: man rutscht schnell das Badzimmerschäftchen ausräumen, oder? Vergiss alle die Gesichtscremen, Punkte jünger ausgesehen, alles brauchst du auf den richtigen Sound. Der, der dich nämlich zum Beispiel an die 20 oder so an deine Teenager-Zeit zurückerinnert. So geht's auch zumindest bei mir darum. Kann ich ja sagen, das ist der, wo wir noch die CD selber brennt, hey! Nelly Just a Dream aus den 2000er. Zuerst nennen, aber gerade heute der Start in die neue Halbstunde mit dem, was so easy rüberkommt, wie so einen richtig schönen, warmen Sommerabend. Olivia Dean, so easy. Die zwei nennen gerade als nächstes. Jetzt zuerst mal heute schnell die Übersicht hier.
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0: Nur ganz minim gehen sie zurück, die Temperaturen von außen aktuell. Bei mir immer noch knapp bei 33 Grad. Die Sonne die tätscht immer noch so ein bisschen, halt mittlerweile bei einem anderen Winkel. Aber das heisst eigentlich auch, ja, Tropennacht. Also, so in den Regionen Zürich, Ostschweiz oder so, da kann es noch eine Schurte schnell ein bisschen gewittern durch die Nacht selber. Gross etwas kommt allerdings nicht mehr runter. Und trotzdem, eben, sonst im Rest überall Tropennacht mehr oder weniger angesehen mit Temperaturen von um die 20 Grad. Sonst am Montag, Mittwoch wieder bis 35 Grad, wirklich richtig heiß. Und in der zweiten Woche, Hälfte, steigt das Thermometer hier und da bis zu 7 oder sogar 39 Grad an.
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0: Und auch mit dem Feierabendverkehr. Schaut langsam. Langsam, aber sicher. Wir schauen zuerst schnell, schnell durch die Region Zürich durch, der sowieso rund um den Gubber ist. Brütiseller und was haben wir noch? Brütisellerkreuz und Limmatalerkreuz, wo der sowieso ansteht. Zusätzlich noch auf der A1 Richtung St. Gallen. Ab Zürich-Seebach bis mit Zürich-Ost immer wieder bremsen. Gilt dort übrigens sogar die Gegenrichtung am Rastplatz Baltenschwil bis und mit Zürich-Ost. Dann noch Westumfahrung Zürich-Süd Richtung Wiedeke. Zwischen Bruno und Wiedeke stehst du aktuell auch noch gerade da. Durch das Mittelland, genauer gesagt in der Region Seeland auf der A5. Wenn du von Solothurn Richtung Biel willst, ab der Verzweigung Brücke Moos bis und mit Nidau stehst du aktuell an. Dann zu Bern noch Stau nach einem Unfall auf der A6 Richtung Bern rein, von Thun her ab Muri bis und mit dem Sonnenhoftunnel stehst du aktuell. In der Region Basel noch da 2 Richtung Basel rein, am Schweizer Hallentunnel bis und mit Basel-Badischer Bahnhof. So eine gute Viertelstunde, die du da länger brauchst. In der Zentralschweiz meldet sich der A14 Zug Richtung Luzern zwischen Giesikenrot und Buri. Dann nämlich das Fahrzeug der Geist auf. Und in der Ostschweiz da eins Richtung St. Margrethe zwischen Winkeln und dem Rosenbergtunnel. Und dort heisst es zuerst mal bremsen.
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0: gar nicht mal aktiv mitbekommen, aber wir sind alle irgendwie ein bisschen bekehrt worden. Alle in den Bann hineingezogen worden. Und Energy Downtown, für die jetzt durch. 9 Minuten an der halben 7 jetzt, die Schutt-WM hinterlässt Spuren.
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0: Sichtbare Spuren, auch zumindest schon bei mir, oder? Der mit den Augenringen. Logisch, wenn die Matchen einfach durch die Nacht durch sind. Oh, Mann. Könnte uns ja unter Umständen auch noch blühen, wenn sich die Schweiz dann noch für die nächste Runde qualifiziert, könnte rein theoretisch ein Match wirklich mit in der Nacht stattfinden. Du musst ja aufstehen. Hey, es ist wirklich wahnsinnig. Wir bereiten uns jetzt gerade vor. In gut 20 Minuten geht es dann los zwischen Portugal und Usbekistan mit dem Cristiano Ronaldo, dem 41-jährigen Altmeister, der sich gleich jetzt noch einmal zeigen will, von Anfang an offenbar in der Aufstellung mit dabei. So, ich habe so gesagt, ich bin ja nicht der Einzige, die WM dermassen Spuren hinterlässt. Darum, aber 5 Fakten, wie du merkst, dass die WM schon zu fest in dein Leben eingegriffen hat. Wie zum Beispiel, im Schweizer Tänendoi sein Löwen-Goal-Jubel ist deine neue Art zum Grüssen. Oder du stehst plötzlich gerne morgen früh auf. Weißt du, kann ich den Knaller Algerien gegen Jordanien noch schauen? So wie ich heute Morgen, um 6 Uhr. Ich dumm, oder? Punkt Nummer 3, wie du merkst, dass eigentlich die WM schon viel zu weit reingeht. Du läutest am Morgen am Chef an und meldest dich ab wegen einer Gewitterzelle, die in gut 2 Stunden über dem Geschäft könnte sein. Punkt Nummer 4. Heute Abend, wenn es daheim eine Meinungsverschiedenheit geht, willst du zuerst mal den VAR konsultieren und der ultimative Beweis, dass die WM schon zu weit in unser Privatleben eingehalten hat, du rufst im Geschäft nicht mehr zum 4 oder zur 9 Pause, sondern zum Hydration Break.
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0: Und da nämlich mit der neuesten Ballade von den Jungs von One Republic. Geht richtig gut rein. Schön für einen entspannten, heissen Dienstag für aber in der Pipeline gerade als nächstes. Jetzt zuerst noch, das ist dann der Abstecher bei der Morgencrew. 10 Minuten, dann ist es 7.
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0: ist gut unterwegs in einem warmen Dienstagabend. Jetzt 7
1: Uhr. 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
0: Ja, wir müssen einen guten Plan zweglegen mit dem Lüften daheim. Fakt ist, es wird wahrscheinlich an vielen Orten eine Tropennacht geben mit Temperaturen um die 20 Grad herum. Sonst eben auch morgen wieder der Chase mit um die 35 Grad herum. Geht die ganze Reste von der Woche so weiter.
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0: Punkt auf Feierabendverkehr und Ort ist schnell zum Update. Achtung, wenn du in der Region Basel unterwegs bist, auf der A3 Richtung Basel rein, ab Frick bis und mit Eiken, dann haben wir Gegenstände auf der Fahrbahn. Weiter dann in der Region Zürich auf dem Nordring Richtung St. Gallen am Limmataler Kreuz bis und mit dem Gubrist. Dann stockt es noch auf der A3 Richtung Zürich rein, von Basel her ab Effingen bis und mit dem Habsburg. Du noch stehst wegen einem Lastwagen, den der Geist aufgegeben hat. A3, der Westring Richtung Basel zwischen Nurdorf Nord und dem Limmataler Kreuz, brauchst du noch länger, gleich auf der West Zürich-Süd Richtung Wiedeke zwischen Brunow und Wiedeke. Dann in der Region Bern immer noch anstehen nach einem Pannenfahrzeug auf der A6 Freude auf dem Oberland Richtung Bernweih. Ab Muri bis und mit dem Sonnenhoftunnel geht es dort länger. In der Zentralschweiz ebenfalls noch immer wegen einem Pannenfahrzeug stehen auf der A14 Zug Richtung Luzern ab Giesikenrot bis und mit Buri. Viel Geduld hier und einen guten Tag gleich.
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0: So wie eben so eine Dienstagabend muss tönen. Hier genau, aber die richtige Playlist schon mal zweckmachend auf der einen Seite. Musik aus Norwegen ursprünglich, Brüder, du euch. Der Feierabend-Terrassen-Soundtrack Magnetic von The Bowser. Anfangen tun wir die Stunde allerdings mit. Ich zeig dir schön chilliger Sommermusik. American Girls, Harry Styles am Start.

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2: Hosensäcklären vor mir ins Wasser kumpen, sonst gibt es eben den Handyschaden. Hat sie leider nicht gemacht, die Tiffany. Darum haben wir schnell das Telefon wechseln. Mittlerweile wieder aber alles okay. Ob ihre Kontrahentin, der Karin. Guten Abend, Frau. Hallo.
3: Hallo.
2: Wir legen gleich los. 20 Sekunden, maximal 3 Fragen. Zuerst geht es schnell für die Karin. Darum Tiffany noch ins Sound.
3: Ja, das ist doch gut.
2: Karin, zählst du mir von 3 Rädern auf 9, dann geht's los.
3: 3, 2, 1.
2: Und los. Welche Nation erhöht die Visa-Gebühren um das 5-fache?
3: Komm, Amerika. Mal.
2: Nein, stimmt nicht. In welcher US-Stadt hat es letzte Nacht beim WM-Match Frankreich gegen Irak eine 2-stündige Regenpause gegeben?
3: Florida.
2: Nein, welches ist die beliebteste Glassensorte von Herr und Frau Schweizer?
3: Erdbeere.
2: Nein, Vanille wäre es
3: gewesen.
2: Ach, Karin, ist leider eine Nullrunde, aber komm, holen wir zuerst mal Tiffany zurück, die muss ich auch noch metzgen. Tiffany, oder deine 20 Sekunden noch, zuerst möchte ich von 3 Rad auf 0.
3: 3, 2, 1, 0.
2: Los. Welche Nation erhöht die Visa-Gebühren gerade um das 5-fache?
3: England.
2: Nein, stimmt nicht. In welcher US-Stadt hat es letzte Nacht beim WM-Match Frankreich gegen Irak eine 2-stündige Regenpause gegeben? Welches ist die beliebteste Glassensorte von Herr und Frau Schweizer?
3: Vanille?
2: Ja, das hätte gestummen, aber es ist nach dem Lüten gekommen. Nee. Tiffany, nee. Mann! Japan, fast 43 Millionen Touristen alleine letztes Jahr. Darum sagen sie, weißt, dass unser Visa muss verteuert werden, 5-mal so viel wie besitzen. Denn in Philadelphia hat es geschüttet aus Kübeln. 2 Stunden lang, ein bisschen mehr sogar, hat man nicht shooten können. Frau, ihr habt beide noch einen Punkt gemacht.
3: Oh nein!
2: Wir brauchen eine Schätzfrage und da wollte ich jetzt die Antwort das mal zuerst von der Tiffany haben. Wie viele Liter Glasse essen Schweizer pro Kopf und pro Jahr?
3: 10.
2: Karin, was gibt es von dir?
3: 50.
2: Es sind 7,8 Liter, die wir verzehren in der Schweiz pro Jahr. Das letzte Messen. Tiffany, du bist näher, gratulieren. Übrigens, einfach noch für den Kontext schnell. Mit Abstand am meisten essen sie jetzt Neuseeland mit 28 Liter und dann kommen wir in die USA mit 20 Liter. Also wir sind da noch ziemlich drin, aber ja. Frauen, schauen wir noch für eine Abkühlung und der schönen Feierabend.
3: Ja, danke, gleichfalls. Ja,
0: merci, gleichfalls. Verneiget euch. 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